Brandy and Monica und The Boy is Mine. Willkommen zurück. Hier ist sie wieder, eure musikalische Zeitreise zurück in die 90er auf eurem Lieblingssender und auf über 50 weiteren Radiostationen deutschlandweit. Infos zur Sendung findet ihr im Netz auf Facebook unter facebook.com/timedance.radioshow. Und in der heutigen Ausgabe habe ich wieder viel tolle Musik für euch rausgekramt. Unter anderem gibt es Musik zum Beispiel von Mario Jordan, von Aqua, von Brooklyn Bounce, von einem DJ-Projekt namens Tank, von Nils van Gogh, von The Real Milli Vanilli, den Pet Shop Boys oder Delirium. Comedy-technisch geht es heute in den hohen Norden. Es gibt etwas aus der Reihe Stenkelfeld. Und charttechnisch geht es heute zurück ins Jahr 1992. Bevor es gleich mit dem nächsten Song weitergeht, noch eine Ankündigung in eigener Sache, nämlich für die nächste Timedance-Ausgabe. In jeder fünften Ausgabe erwartet euch ja immer ein Timedance-Spezial und da dreht sich nächste Woche alles um das Thema Film und Fernsehen. Bekannte Serienintros sind dabei oder Songs, die man aus großen Kinohits kennen könnte. Mit dabei ist natürlich auch der Bereich Walt Disney. Ein wenig Anime-Musik wird es auf die Ohren geben. Musik zum Beispiel auch aus Terminator, aus Matrix oder Forrest Gump. Seid also gespannt. Und auch der nächste Song hätte prima in diese Sendung hineingepasst. Hier ist Will Smith mit Man in Black.

0: Isabella mit Shame, Shame, Shame, eine Single aus dem Jahr 1992 und dieser Track wird uns quasi im übertragenen Sinne gleich noch einmal begegnen.
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0: Genau, und da tauchen wir in dieser Woche ein, in die Chartwoche vom 11. bis zum 17. Mai 1992 und starten wie gewohnt erstmal mit den letzten 10 Plätzen auf der 91, in der Vorwoche die 58, Tony Hadley mit Lost in Your Love. Auf der 92 neu dabei, eben gehört Isabella mit Shame, Shame, Shame. Auf der 93, in der Vorwoche noch die 69, N-Sonic mit One Love. Auf der 94 neu dabei, Ten Sharp mit Ain't My Beating Heart. Auf der 95 in der Vorwoche die 100, Peter Richter mit Tief in Mir. Auf der 96 neu dabei, Del the Funky Homo Sapien mit Mr. Dobelina. Auf der 97 in der Vorwoche noch die 72, die Flippers mit Hasta La Vista. Auf der 98 in der Vorwoche die 70, Uwe Ochsenknecht mit If I Had a Wish. Auf der 99, in der Vorwoche die 87, waren die Scorpions mit Still Loving You. Und auf der 100, in der Vorwoche die 97, war Chick mit 1000 kleine Wunder. Wir kommen nun zu den Top 10 in der Chartwoche vom 11. bis zum 17.05.92. Und da war auf der 10, auch in der Vorwoche schon die 10, Kiss mit God Gave Rock and Roll to You. Auf der 9, in der Vorwoche die 8, Curtis Stigers mit I Wonder Why. Auf der 8 in der Vorwoche die 92, das Chartwunder schauen wir uns gleich noch an. Auf der 7 in der Vorwoche die 7, The Mamas and the Papas mit Dream a Little Dream of Me. Auf der 6 in der Vorwoche die 4, Right Said Fred mit Don't Talk, Just Kiss. Auf der 5 in der Vorwoche die 2, U96 mit Das Boot. Auf der 4 in der Vorwoche die 6, Snap mit Rhythm is a Dancer. Auf der 3 in der Vorwoche die 5, Shakespeare Sister mit Stay. Auf der 2 in der Vorwoche die 3, Connie Francis mit Jive Connie. Und auf der 1 unangefochten Mr. Big und To Be With You. Und einen habe ich natürlich wieder mal ausgelassen, einen wahren Chartstürmer in dieser Woche, raufgeklettert von der 92 auf die 8. Und der ein oder die andere wird sich jetzt gleich fragen, warum eigentlich, was für ein schrecklicher Song. Aber auch schreckliche Songs müssen in so einer Musik

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1: Mario Jordan mit Welch ein Tag aus dem Jahr 1992. Und wer sich jetzt denkt, ach du meine Güte, es kann doch eigentlich nicht mehr schlimmer und trashiger werden. Oh doch, das kann es.

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1: Erinnere ich mich richtig? Oder wurde in der 2017er Staffel von Ich bin ein Star, holt mich heraus, dieser Song nicht sogar von zwei Dschungelstars gecovert? Das war allerdings das Original aus dem Jahr 1999, Toy Box und Tarzan and Jane. Mich persönlich erinnert das Ganze irgendwie ein wenig an Aqua und die hören wir jetzt. Allerdings nicht mit Barbie Girl, sondern mit Dr. Jones.

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0: Das war für mich so ein Track, mit dem ich regelmäßig den Radiosender gewechselt habe oder wenn der auf irgendeinem Sampler drauf war, einfach mal schnell einen Track weitergeskippt habe. Get Ready to Bounce von Brooklyn Bounce, haben sie ja oft genug im Song gesagt. Hier ist der Time Dance, eure musikalische Zeitreise zurück in die 90er, auf eurem Lieblingssender und auf über 50 weiteren Radiostationen deutschlandweit. Wir bleiben ein wenig im Bereich Eurohouse aus dem Jahr 1997. Hier sind Tank und...
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0: kann mich noch gut an die Ausgabe erinnern, in der ich hier mal das 11-minütige Original dieses Songs spielen durfte. In diesem Song passiert ja musikalisch nicht ganz so viel und 11 Minuten lang dem Pulverturm von Nils van Gogh zu lauschen, gut, das war seinerzeit auch ein Musikwunsch gewesen. Hier ist der Time Dance, eure musikalische Zeitreise. Nicht nur mit Musik, sondern auch immer mal wieder mit Comedy. Und da führt uns unser Weg heute gen Norden zum Radiosender NDR 2. Die strahlten in den 90ern nämlich eine Serie aus namens Stenkelfeld. Das war ein erfundener Ort, an dem so einiges passierte. Allerdings alles Geschichten, die irgendwie doch mit unserem damaligen Alltag zu tun hatten. Zum Beispiel ging es auch um das Thema Reisen. Wer von euch ist nicht gerade dabei, den Sommerurlaub vielleicht noch zu planen, wälzt Urlaubskataloge oder klickt sich durch Online-Angebote? Da liest man viel, man sieht viele tolle Fotos, aber entspricht alles auch immer wirklich so der Wahrheit, wie es da so steht?
1: Nein, Frau Blomkamp, das ist in dem Sinne kein Strand, nicht wahr? Feinkörnig. Das müssen Sie sich ungefähr vorstellen wie so ein Schotterbett bei der Bahngleise, nicht? Nur eben scharfkantiger. Nicht? Ja, wenn da feiner Sandstrand wäre, dann stünde das Ding ja gar nicht im Katalog. Ja, bitte.
2: Die neuen Urlaubskataloge sind da und das bedeutet Monate vor Ferienbeginn Hochsaison für Oswald Ölschläger vom touristischen Dolmetscherdienst Heringsmoor. Herr Ölschläger, welchen Service bieten Sie dem Urlauber an?
1: Meine Aufgabe besteht im Wesentlichen in der Auslegung von Texten und Bildern der gängigen Kataloge.
2: Ja.
1: Es handelt sich dabei um Botschaften, die von den Touristikveranstaltern inzwischen so verschlüsselt werden, dass ihre eigentliche Bedeutung vom Laien nicht mehr verstanden wird.
2: Wie gehen Sie bei einer solchen Übersetzung vor?
1: Nun, zunächst entschlüsseln wir die Lagebeschreibung und filtern anschließend die versteckten Details zum Hotel und den Zimmern heraus.
2: Könnten Sie dazu mal ein Beispiel geben?
1: Ja, nehmen Sie mal hier die Apartmentanlage Punta Poperza neben dem Zementhafen von Santa Latrina. In der Katalogsprache ein sogenannter Geheimtipp in interessanter Lage.
2: Weiter ist hier von familiärer Atmosphäre die Rede und zweckmäßig eingerichteten Zimmern, die teilweise sogar seitlichen Meerblick haben. Was muss man sich darunter vorstellen?
1: Familiär bedeutet, dass Ihnen fremde Leute Blagen morgens beim Frühstück an der Tischdecke reißen und in den Pool gepinkelt wird. Zweckmäßige Einrichtung orientiert sich am Standard einer russischen Ausnüchterungszelle zur Zarenzeit.
2: Oh.
1: Und beim Versuch, in den Genuss eines seitlichen Meerblicks zu kommen, können Sie schnell mal aus dem Fenster fallen.
2: Ja, hier ist ein weiteres Beispiel, Herr Ölschläger. Neu im Katalog das Club- und Sporthotel Aqua Toxicana an der Playa Petrolio. Hier ist von einer beliebten Ferienanlage mit zahlreichen Stammgästen die Rede. Mit dem Angebot hier ein Gemeinschaftsraum sowie dezente Abendunterhaltung. Können Sie das für unsere Hörer mal auf die Schnelle übersetzen?
1: Also Stammgäste bedeutet unter anderem, dass die Sonnenliegen am Pool seit 1953 fest vergeben sind. Da haben sie als Neuling überhaupt nichts drauf zu suchen.
2: Nicht.
1: Dasselbe gilt für die Fensterplätze im Speisesaal. Und der Begriff Gemeinschaftsraum steht für ein fingerdick gebohnertes Zimmer mit einem defekten Fernsehgerät und einem Halma-Spiel, bei dem die Figuren nicht mehr da sind. Ne?
2: Ja, aha.
1: Also was die Abendunterhaltung angeht, das ist nicht ganz eindeutig. Da gibt es zwei Möglichkeiten.
2: Ja.
1: Für den spanischen Mittelmeerraum arbeitet ein Rentner aus Neuss,
2: ja,
1: der unter dem Falschnamen El Pepe auf einer Bontempi-Rhythmusorgel bis weit nach Mitternacht abwechselnd falsch E Viva España oder sogar La Paloma spielt.
2: Oha, ja, ja.
1: In schwerwiegenden Fällen auch schon mal den Ententanz.
2: Oha, die zweite Möglichkeit, Herr Ölschläger?
1: Nun, auf den Kanarischen Inseln bedeutet dezente Abendunterhaltung, dass man durch die ortsübliche Leichtbauweise die Ehestreitigkeiten aus den Nachbarzimmern sehr schön verfolgen kann.
2: Werfen wir zum Schluss einen Blick auf den Ferienclub La Cucaracha in El Urinal. Hier verspricht der Katalog eine ungezwungene Atmosphäre mit Getränken all-inclusive. Das klingt doch ganz nach einem entspannten Verwöhnurlaub.
1: Nun, eine ungezwungene Atmosphäre bedeutet wörtlich, dass sie täglich von schwer alkoholisierten schottischen Skinheads was auf die Fresse kriegen.
2: Und Getränke all-inclusive heißt demnach?
1: Dies geschieht meist schon zur Mittagszeit.
2: Zur Mittagszeit. Urlaubskataloge vom Fachmann richtig gedeutet und mit der Vorfreude auf die nächsten Ferien geben wir zurück ins Funkhaus.
1: Und da kann man sich wirklich mal erholen. Le Paradis.

Ein Musikwunsch von Martin, Encore mit Le Paradis. Allerdings wollte er nicht das sehr ruhige Original hören, sondern den Bossy Meets Cyrus and the Joker Remix aus dem Jahr 1998. Ihr habt auch Musikwünsche? Dann her damit. Entweder über unsere Facebook-Seite unter facebook.com/timedance.radioshow oder ganz oldschool, nein, nicht per Postkarte, da reicht auch schon eine E-Mail an post@timedance.de. Und das hier sind The Real Milli Vanilli, das Projekt des Musikproduzenten Frank Farian mit Keep On Running.

Die Pet Shop Boys und Footsteps, das Finale ihres 99er-Albums Nightclub. Und auch heute gehören die letzten Minuten des Nachtflugs wieder einem Künstler bzw. einer Band aus dem Alternative-Sektor. Und heute geht es nach Vancouver. Von dort stammen die Musiker Rice Falber und Bill Leap, die neben der Gothic- und Industrial-Band Frontline Assembly auch noch das Projekt Delirium betreiben. Delirium waren in aller Munde bzw. aller Ohren mit einem Song namens Silence, mit dem sie sogar die Charts stürmten im Jahr 2001. Allerdings war das nur ein Remix der Produzenten Airscape. Das Original zu Silence erschien bereits 4 Jahre früher, im Jahr 1997, auf dem Delirium-Album Karma. Und das Original hören wir jetzt. Hier sind Delirium mit Silence. Am Mikrofon war Christian Ohrens. Macht's gut, bis nächste Woche.

0: Moin moin allerseits und herzlich willkommen zu Backstage, der Sendung für Trash, Kitsch und Kult und mit der Musik aus 6 Jahrzehnten Rock- und Popgeschichte. Mein Name ist Thorsten Schmidt und auch heute gibt es bei Backstage mal wieder Geschichten und Musik aus dem Beatclub.
1: Wieso? Schon wieder Beatclub?

0: Na klar, es gibt so viele schöne Geschichten aus dem Beat Club und es gibt so viel schöne Musik aus dem Beat Club und es gibt so viele schöne Erinnerungen an den Beat Club und heute speziell an die Beat Club Folgen 28 bis 30 aus dem Frühjahr 1968 und natürlich wieder mit einigen Originalansagen von Uschi Nerke und Dave Lee Travis.
1: Guten Tag, hier meldet sich wieder der Beat Club, dieses Mal international, denn mittlerweile wird diese Sendung in 7 Ländern ausgestrahlt. Das ist das erste Mal, dass eine deutsche Popshow insgesamt mehr Zuschauer erreicht als die Konkurrenzprogramme in England. Schätzungsweise wird unsere Sendung von über 75 Millionen Menschen gesehen. So, und jetzt wird Dave euch die heutigen Mitwirkenden nennen.
2: Danke, Oshi. Einen guten Tag. In den nächsten 45 Minuten haben wir ein großes Programm für euch.

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1: Ja, es gab tatsächlich Neuigkeiten im Beat Club. Es hatte sich einiges geändert mit Beginn des Jahres 1968. Zum einen wollte der Beatclub-Regisseur Mike Leckebusch die jugendlichen Zuschauer und Zuschauerinnen in die Programmgestaltung mit einbeziehen, mit einer Umfrage. Und zum anderen war und blieb der Beatclub in seiner Musikauswahl sehr an der englischen Musikszene orientiert. Und was lag da näher als eine Kooperation mit einem englischen Radiosender? Nämlich mit dem englischen Sender für die in Deutschland stationierten englischen Soldaten, mit dem BFBS. Dort gab es eine Sendung, in der die neuesten Trends aus London vorgestellt wurden, und das war die Saturday Show mit ihrem Moderator Eddie Vickers. Und Eddie Vickers war fortan regelmäßig im Beat Club zu sehen, als Korrespondent aus London. Und er erklärt uns jetzt die Regeln für diese neue Umfrage.

0: Das war eben die Einleitungsmelodie der Saturday Show des BFBS. Beat Club und BFBS haben sich zusammengetan, um mithilfe ihrer Zuhörer und Zuschauer die Gruppe des Jahres zu ermitteln. Hier kommt aber erstmal jetzt Eddie Vickers, um es den englischen Zuschauern zu erklären. Hey, ja, jetzt kommt er.
1: I'd like to welcome you to the BFBS studios and where the Saturday Show comes from. Now, I know many of our listeners are also regular viewers on Radio Bremen's Beat Club, so it seemed very good sense to collaborate in a slight competition. What we'd like you to do is to try and judge which of the groups you like best in today's program on Beat Club. So it's goodbye from me and the very best of luck to you.
0: Ja, das war also Eddie Vickers und jetzt das Ganze nochmal in Deutsch. Wir suchen also die Gruppe des Jahres und die Sache geht folgendermaßen vor sich. Bitte schreibt auf eine Postkarte den Namen des Sängers oder der Sängerin oder der Gruppe, die euch heute am besten gefallen hat und schickt diese Postkarte entweder an uns oder an den BFBS. Unsere Adresse ist Radio Bremen, Beat Club, 28 Bremen 2, Hans-Bredow-Straße 10. Ja, und aus der Gruppe von Karten, die für den dann anliegenden feststehenden Sieger dieser Sendung eingegangen sind, werden 20 Karten als Gewinner von Langspielplatten ausgelost.
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0: Falls ihr bei dieser Umfrage mitmachen möchtet, ist eines noch sehr wichtig. Eines müsst ihr unbedingt wissen. Bitte, bitte schickt keine Postkarten mehr an Radio Bremen in die Hans-Bredow-Straße. Das Funkhaus von Radio Bremen in der Hans-Bredow-Straße ist nämlich inzwischen abgerissen. Eure Post käme also gar nicht an und eure Stimme wäre verschenkt. Trotzdem könnt ihr natürlich mitmachen bei dieser Umfrage und das machen wir ganz modern. Das machen wir nämlich bei Facebook. Ich bin dort unter musikausstudiobremen.de angemeldet und wenn ihr auf diese Seite geht, dann findet ihr die Terminankündigung für diese Sendung und dort könnt ihr euren Favoriten als Kommentar eintragen. Und wir verlosen natürlich keine Langspielplatten, auch das machen wir ganz modern und wir verlosen 20 MP3-Dateien. Der Rechtsweg ist natürlich ausgeschlossen und alle Angaben sind ohne Gewähr.
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Matthew Fisher, Gary Brooker, BJ Wilson, Dave Knights und Robin Trower. Diese fünf nennen sich Procol Harum. Ihr erster Welterfolg war A Whiter Shade of Pale und hier ist ihre neueste Aufnahme, Homburg.

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1: Thank you, thank you. Und jetzt haben wir einen von den Kings. This is Dave Davis, number called Susanna, still alive, baby.

Der Clown ist tot, aber Susanna lebt immer noch. Und um uns das zu sagen, war Dave Davies von den Kings zum zweiten Mal allein in den Beat Club gekommen, im Frühjahr 1968. Und darum geht es in dieser Stunde, um Geschichten und Musik aus dem Beat Club im Frühjahr 68. Das waren die Beat Club Folgen 28 bis 30 und die wurden im Januar, März und April aufgenommen.

0: Ausgestrahlt, jeweils am ersten Samstag im Monat. Samstag nach Mittag, das war die Sendezeit des Beatclubs. So, wir warten immer noch auf das Ergebnis dieser Umfrage per Postkarte. Die Regeln waren ja nicht so ganz eindeutig verständlich und deshalb erklärt sie uns Uschi jetzt noch einmal.
1: Also alle Gruppen oder Sänger, die wir euch live oder im Film zeigen, nehmen am Wettbewerb teil. Der beliebteste Sänger oder beliebteste Sängerin oder Gruppe oder die Nummer wird in der nächsten Sendung wiederholt und nimmt somit ein zweites Mal am Wettbewerb teil. Auf eurer Postkarte muss also stehen, erstens, der Name der beliebtesten Sängerin, des Sängers oder der Gruppe und zweitens, die beliebteste LP aus den 10 Vorschlägen, die wir euch gleich machen werden. So, das waren nochmal die Spielregeln.
0: Ja, das waren also die Spielregeln und ich glaube, jetzt habe sogar ich das verstanden. So ungefähr jedenfalls. Bei uns ist das heute einfacher. Ihr könnt noch bis zum Ende dieser Sendung euren Favoriten bei Facebook hinterlassen. Als Kommentar unter die Ankündigung dieser Sendung auf meiner Facebook-Seite musikausstudiobremen.de.
2: Und aus Amerika zu uns gekommen, B.B. King mit Heartbreaker. 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

0: Naja, also so spät, wie Uschi meinte, ist es ja noch gar nicht, denn wir haben gerade erst Halbzeit in dieser Sendung mit Geschichten und Musik aus dem Beatclub. Und der Mikrofon ist immer noch und auch weiterhin Thorsten Schmidt.
1: Ja, und jetzt geht es gleich weiter mit... Na? Dave D, Dozy, Bicky, Mick and Titch and Legend of Xanadu. Yes.

Zu jeder Beatclub-Folge gehörte immer auch eine Beatclub-Hitparade. Und das war keine deutsche Hitparade, sondern das war eine englische Hitparade. Und da waren sehr oft Titel ganz weit oben in den britischen Charts, die man in Deutschland kaum zur Kenntnis nahm. Nur im Beatclub, da konnte man sie hören, in der Beatclub-Hitparade.

Tja, sechs der sieben Erstplatzierten aus der Beatclub-Hitparade sind nie im Beatclub aufgetreten. Die Four Tops nicht, auch Cilla Black, Esther und Abi Oferim, Otis Redding, Cliff Richard und Tom Jones. Sie waren nicht im Beatclub, nur die Nummer eins, die Beatles. Naja, die Beatles, die sind auch nicht livehaftig in Bremen aufgetreten, aber sie haben zu jeder neuen Single einen Film geschickt. Und diese Filme, die gab es im deutschen Fernsehen exklusiv und nur im Beatclub zu sehen. Und in der Beatclub-Folge 29, da freuten sich die Beatles-Fans über den Film zur neuen Single Lady Madonna.

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3: So, ich warte immer noch und bin schon ganz gespannt auf das erste vorläufige Endergebnis unserer Beatclub-Umfrage. Da scheint es aber ein Problem zu geben. Ich weiß es nicht ganz genau. Vielleicht weiß Uschi mehr.
4: Wir erhielten Zuschriften aus insgesamt 9 Ländern. Dabei liegt Holland bei den ausländischen Zuschriften weitaus an der Spitze. Leider auch bei den ungültigen. Anscheinend verstehen unsere Zuschauer dort doch nicht so gut Deutsch, wie wir angenommen haben. Daher ist hier jetzt Rudi Carell mit einer kurzen Erklärung in Holländisch. Hallo Rudi.
5: Hallo Uschi. Ich rede jetzt mal eben Holländisch für die holländische Beatfreunde. Er schijnt iets misgelopen te zijn de vorige keer, want u heeft allemaal kaarten gestuurd over de beatgroep die u in het algemeen leuk vindt. Hè? En dat moet u schrijven aan Beatclub Radio Bremen.
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1: Und als nächstes haben wir die Equals mit ihrem neuesten Hit I Get So Excited.

0: Wild, absolutely wild. 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
1: Nun eine Gruppe, die wir schon lange nicht mehr bei uns hatten. Ihr neuester Titel, Jennifer Eccles, es sind die Hollies.

0: So, jetzt haben wir ein Ergebnis und wir haben die Gewinner unserer Umfrage. Uschi, bitte.
1: Ja, und jetzt ist der große Augenblick gekommen. Wer ist Sieger der letzten Sendung? Wir hatten über 25.000 Einsendungen, das heißt BFBS und Beat Club zusammen. Wie viele Zuschriften sind davon bei euch angekommen, Eddie?
2: Ungefähr 5.000, Uschi.
1: Ah, 5.000. Ja, und die Reihenfolge sieht folgendermaßen aus.
2: Auf fünfte Stelle die Amen Corner with Bend Me, Shape Me.
1: An der vierten Stelle liegen die Rolling Stones mit 2000 Light Years from Home.
2: Und dritte Stelle die Beatles with Lady Madonna.
1: An der zweiten Stelle haben wir Dave D. Dozy, Bicky, Mick and Titch mit Legend of Xanadu.
2: Und mit Nummer 1 mit fast 30% aller Stimmen dieser Titel, Manfred Mann mit Mighty Quinn.

0: Also Sieger der letzten Woche, der letzten Sendung, ist Manfred Mann. Und wir haben jetzt den Bassisten der Gruppe, Klaus Fuhrmann, gebeten, die 20 Gewinner zu ziehen. Ja, hier ist also Klaus und Klaus. Herzlichen Glückwunsch zum ersten Preis.
1: Danke. Ich möchte mich vielmals bedanken für die vielen Zuschriften, die wir bekommen haben.
0: Ja, und Klaus wird also heute den Glücksprinzen spielen und 20 Karten ziehen. So, und jetzt wollen wir mitzählen. Monika Hück, Baden-Baden. Peter Adlung, Berlin 44. Uwe Dreger.
2: Ja, und da hat jetzt der gute Klaus Fuhrmann tatsächlich aus einem Riesenstapel 20 Postkarten gezogen. Und Uschi hat eine Adresse nach der anderen vorgelesen. Dafür hatte man damals Sendezeit. Wir machen das nicht, wir kürzen das ab. Und ihr könnt es mir glauben, eure Adresse war leider nicht dabei.
0: Aus Hameln.
1: Das ist die letzte.
0: Die letzte ist Hannelore Kovacs aus München. Ja, Klaus, ich glaube, ihr freut euch sehr darüber, nicht? Dass ihr so viele Fans hier habt. Das nächste, wann seid ihr wieder bei uns? Wisst ihr das schon?
1: Wissen wir noch nicht genau. Vielleicht im Juni.
0: Im Juni. Und was macht ihr jetzt als nächstes?
1: Wir fahren nach Amerika.
0: Und was macht ihr da? Platten?
1: 10 Tage. Wir sind in einer Show in Amerika.
0: Ich wünsche euch viel Glück und viel Erfolg.
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0: Das war's für heute mit Geschichten und Musik aus dem Beat Club. Und zwar aus den Sendungen 28 bis 30 aus dem Frühjahr 1968. 50 Jahre Beat Club. Und weil wir uns immer gerne an diese Musik erinnern, lohnt sich auch heute ein Blick auf die Playliste zur Sendung. Und die gibt es wie immer im Internet unter www.musikausstudiobremen.de. Und dort findet ihr dann weitere Informationen über die gespielten Songs und auch über das Buch 50 Jahre Beat Club, alle Sendungen, alle Stars und alle Songs. So, und unsere Umfrage über Facebook ist jetzt auch beendet. Ihr könnt natürlich noch liken oder eure Kommentare hinterlassen. Darüber würde ich mich sehr freuen. Aber gewinnen könnt ihr heute leider nichts mehr. Musikausstudiobremen.de, unter diesem Namen bin ich bei Facebook angemeldet. Vielen Dank an alle, die mitgemacht haben. So, und nun wünsche ich euch einen wunderschönen Abend. Mein Name ist Thorsten Schmidt und ich verabschiede mich wie Uschi und sage, macht's gut, tschüss.
1: Macht's gut, tschüss.
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2: Im Studio Cornelius Dreger. Schönen guten Morgen. Kanzler Merz hat zugegeben, dass es in seiner Regierung gerade nicht rund läuft. Beim Katholikentag in Würzburg sagte der CDU-Chef, die schwarz-rote Koalition streite vielleicht zu viel und liefere zu wenig. Streit gehöre zwar zur Demokratie, müsse aber auch zu Ergebnissen führen. Auch seine Kommunikation müsse er verbessern, so Merz.
3: Ich beschäftige mich in den letzten Wochen mit immer größerer Intensität mit der Frage, woran liegt das, dass es mir offensichtlich nicht gelingt, die Menschen im Lande hinreichend auch zu überzeugen, dass der Weg, den wir versuchen, in der Regierung einzuschlagen, den ich versuche einzuschlagen, der richtige ist und die Bevölkerung mitgeht.
2: Die Pflegereform verzögert sich offenbar. Laut Funke-Zeitungen will Gesundheitsministerin Wagen den Gesetzentwurf erst Ende des Monats ins Kabinett bringen. Dann wird's eng mit einer Verabschiedung vor der Sommerpause, befürchtet die Pflegebranche, die laut Unternehmerverband dringend auf Entscheidungen wartet. Die Weltgesundheitsorganisation schlägt wegen eines neuen Lifestyle-Produkts Alarm. Es geht um sogenannte Nikotinbeutel, die offenbar extrem schnell süchtig machen. Mehr von Nanju Kuhlmann.
4: Die Beutel werden zwischen Oberlippe und Zahnfleisch gesteckt, schmecken meist süß und enthalten das Nervengift Nikotin. Die WHO warnt, der Markt wächst rasant. Im vergangenen Jahr lag der Umsatz damit schon bei knapp 6 Milliarden Euro. Vor allem junge Leute haben die Tabakkonzerne dabei im Visier. Sie werben aggressiv über Social Media und Influencer. In Deutschland sind die Beutel zwar verboten, im Netz aber trotzdem bestellbar.
2: Wolfgang Kubicki wird wohl neuer FDP-Chef. Sein Konkurrent Henning Höhne aus NRW will beim Parteitag Ende des Monats nun doch nicht für den Vorsitz kandidieren. Die FDP war letztes Jahr aus dem Bundestag und zwei Landtagen geflogen. Daraufhin hatte der bisherige FDP-Chef Christian Dürr hingeschmissen. Deutschland ist mit einer Niederlage in die Eishockey-WM gestartet. Das Team von Bundestrainer Harold Kreis unterlag Finnland mit 1:3. Am Sonntag trifft die DEB-Auswahl im zweiten Vorrundenspiel auf Lettland.
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5: Mit KI-Support. Wechselnd wolkig ist es gerade. Dazu kann ab und zu noch ein Schauer runterkommen, vereinzelt auch mal Nebel oder ein kurzes Gewitterchen. Die Temperaturen liegen aktuell zwischen 8 und 0 Grad. Tagsüber lässt das Ganze nach, oft bleibt's trocken, nur hier und da fällt noch was vom Himmel, an den Alpen eher länger nass mit 12 bis 17 Grad.

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1: Mit KI-Support. Wechselnd wolkig ist es gerade. Dazu kann ab und zu noch ein Schauer runterkommen, vereinzelt auch mal Nebel oder ein kurzes Gewitterchen. Die Temperaturen liegen aktuell zwischen 8 und 0 Grad. Tagsüber lässt das Ganze nach, oft bleibt's trocken, nur hier und da fällt noch was vom Himmel. An den Alpen eher länger nass mit 12 bis 17 Grad.

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2: Im Studio Cornelius Dreger. Schönen guten Morgen. Die Pflegereform kommt möglicherweise nicht so schnell wie geplant. Das befürchtet der Pflegeunternehmerverband VDAB in den Funke-Zeitungen. Laut dem Bericht kommt der Gesetzentwurf von Gesundheitsministerin Waken erst Ende des Monats ins Kabinett, mindestens eine Woche später als angedacht. Und dann wird's eng mit einer Verabschiedung vor der Sommerpause, heißt es vom Verband. Die Pflegebranche brauche aber schnell Planungssicherheit, um die Versorgung zu sichern. Kanzler Friedrich Merz gibt sich selbstkritisch. Er erreiche die Menschen mit seiner Politik oft nicht richtig und müsse besser kommunizieren, sagt er auf dem Katholikentag in Würzburg. Auch den Streit in der schwarz-roten Koalition sieht Merz kritisch. Man streite vielleicht zu viel und liefere zu wenig. Die Weltgesundheitsorganisation schlägt Alarm wegen Nikotinbeuteln. Die werden zwischen Lippe und Zahnfleisch geklemmt, schmecken süß und machen schnell süchtig. Vor allem bei jungen Leuten sind die Beutel beliebt, so die WHO. Zwar sind sie in Deutschland verboten, im Netz aber trotzdem bestellbar. Pyrotechnik, Windmaschine und alles, was der Kostümfundus so hergibt. Heute findet wieder der Eurovision Song Contest statt. Im Finale treten 25 Länder an. Großer Favorit ist Finnland mit dem dramatischen Gesangs- und Geigenduo. Für Deutschland ist Sarah Engels mit Feier dabei. Countdown-Show-Moderatorin Barbara Schöneberger ist trotz der schlechten Wettquoten guter Dinge und sagte uns:
3: Die ist halt super bühnengeübt. Also das gefällt mir bei der Sarah, dass du merkst, dass die halt auch schon auf 1000 Bühnen gestanden ist. Die wird sich mit Sicherheit, das weiß ich aus sicherer Quelle, eine geile Klamotte besorgen. Und dann wird es, glaube ich, ein energiegeladener internationaler Auftritt.
2: Abstiegsfinale am letzten Spieltag in der Fußball-Bundesliga. Wolfsburg, Heidenheim und St. Pauli haben jeweils 26 Punkte und kämpfen um den Relegationsplatz. Ja, und dabei kommt es auch noch zum direkten Duell zwischen St. Pauli und Wolfsburg. Oben in der Tabelle wollen Stuttgart, Hoffenheim und Leverkusen den letzten Champions League-Platz.
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4: Mit KI-Support. Viele Wolken sind heute Morgen fast überall dabei und ab und zu kommt auch mal ein Schauer runter. Richtung Alpen regnet's länger und weiter oben kann sogar Schnee dabei sein. Im Laufe des Tages bleibt's wechselnd wolkig. Hier und da gibt's kurze Graupelgewitter, dazwischen auch längere trockene Abschnitte. Die Höchstwerte liegen meist zwischen 12 und 17 Grad. Morgen dann oft freundlich, aber nicht ganz stabil. Ab und zu ein bisschen Regen, maximal 19 Grad.

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1: Mit KI-Support. Viele Wolken sind heute Morgen fast überall dabei und ab und zu kommt auch mal ein Schauer runter. Richtung Alpen regnet es länger und weiter oben kann sogar Schnee dabei sein. Im Laufe des Tages bleibt es wechselnd wolkig. Hier und da gibt's kurze Graupelgewitter, dazwischen auch längere trockene Abschnitte. Die Höchstwerte liegen meist zwischen 12 und 17 Grad. Morgen dann oft freundlich, aber nicht ganz stabil. Ab und zu ein bisschen Regen, maximal 19 Grad.

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2: Im Studio Cornelius Dreger. Schönen guten Morgen. Die Pflegereform kommt möglicherweise nicht so schnell wie geplant. Das befürchtet der Pflegeunternehmerverband VDAB in den Funke-Zeitungen. Laut dem Bericht kommt der Gesetzentwurf von Gesundheitsministerin Waken erst Ende des Monats ins Kabinett, mindestens eine Woche später als angedacht. Und dann wird's eng mit einer Verabschiedung vor der Sommerpause, heißt es vom Verband. Die Pflegebranche brauche aber schnell Planungssicherheit, um die Versorgung zu sichern. Kanzler Friedrich Merz gibt sich selbstkritisch. Er erreiche die Menschen mit seiner Politik oft nicht richtig und müsse besser kommunizieren, sagt er auf dem Katholikentag in Würzburg. Auch den Streit in der schwarz-roten Koalition sieht Merz kritisch. Man streite vielleicht zu viel und liefere zu wenig. Die Weltgesundheitsorganisation schlägt Alarm wegen Nikotinbeuteln. Die werden zwischen Lippe und Zahnfleisch geklemmt, schmecken süß und machen schnell süchtig. Vor allem bei jungen Leuten sind die Beutel beliebt, so die WHO. Zwar sind sie in Deutschland verboten, im Netz aber trotzdem bestellbar. Pyrotechnik, Windmaschine und alles, was der Kostümfundus so hergibt. Heute findet wieder der Eurovision Song Contest statt. Im Finale treten 25 Länder an. Großer Favorit ist Finnland mit dem dramatischen Gesangs- und Geigenduo. Für Deutschland ist Sarah Engels mit Fire dabei. Countdown-Show-Moderatorin Barbara Schöneberger ist trotz der schlechten Wettquoten guter Dinge und sagte uns:
3: Die ist halt super bühnengeübt. Also das gefällt mir bei der Sarah, dass du merkst, dass sie halt auch schon auf 1000 Bühnen gestanden ist. Die wird sich mit Sicherheit, das weiß ich aus sicherer Quelle, eine geile Klamotte besorgen. Und dann wird es, glaube ich, ein energiegeladener internationaler Auftritt.
2: Abstiegsfinale am letzten Spieltag in der Fußball-Bundesliga. Wolfsburg, Heidenheim und St. Pauli haben jeweils 26 Punkte und kämpfen um den Relegationsplatz. Ja, und dabei kommt es auch noch zum direkten Duell zwischen St. Pauli und Wolfsburg. Oben in der Tabelle wollen Stuttgart, Hoffenheim und Leverkusen den letzten Champions League-Platz.
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7: Mit KI-Support. Viele Wolken sind heute Morgen fast überall dabei und ab und zu kommt auch mal ein Schauer runter. Richtung Alpen regnet's länger und weiter oben kann sogar Schnee dabei sein. Im Laufe des Tages bleibt's wechselnd wolkig. Hier und da gibt's kurze Graupelgewitter, dazwischen auch längere trockene Abschnitte. Die Höchstwerte liegen meist zwischen 12 und 17 Grad. Morgen dann oft freundlich, aber nicht ganz stabil. Ab und zu ein bisschen Regen, maximal 19 Grad.

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2: Mit KI-Support. Viele Wolken sind heute Morgen fast überall dabei und ab und zu kommt auch mal ein Schauer runter. Richtung Alpen regnet es länger und weiter oben kann sogar Schnee dabei sein. Im Laufe des Tages bleibt es wechselnd wolkig. Hier und da gibt's kurze Graupelgewitter, dazwischen auch längere trockene Abschnitte. Die Höchstwerte liegen meist zwischen 12 und 17 Grad. Morgen dann oft freundlich, aber nicht ganz stabil. Ab und zu ein bisschen Regen, maximal 19 Grad.

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2: Im Studio Cornelius Dreger. Schönen guten Morgen. Die Pflegereform kommt möglicherweise nicht so schnell wie geplant. Das befürchtet der Pflegeunternehmerverband VDAB in den Funke-Zeitungen. Laut dem Bericht kommt der Gesetzentwurf von Gesundheitsministerin Waken erst Ende des Monats ins Kabinett, mindestens eine Woche später als angedacht. Und dann wird's eng mit einer Verabschiedung vor der Sommerpause, heißt es vom Verband. Die Pflegebranche brauche aber schnell Planungssicherheit, um die Versorgung zu sichern. Kanzler Friedrich Merz gibt sich selbstkritisch. Er erreiche die Menschen mit seiner Politik oft nicht richtig und müsse besser kommunizieren, sagt er auf dem Katholikentag in Würzburg. Auch den Streit in der schwarz-roten Koalition sieht Merz kritisch. Man streite vielleicht zu viel und liefere zu wenig. Die Weltgesundheitsorganisation schlägt Alarm wegen Nikotinbeuteln. Die werden zwischen Lippe und Zahnfleisch geklemmt, schmecken süß und machen schnell süchtig. Vor allem bei jungen Leuten sind die Beutel beliebt, so die WHO. Zwar sind sie in Deutschland verboten, im Netz aber trotzdem bestellbar. Pyrotechnik, Windmaschine und alles, was der Kostümfundus so hergibt. Heute findet wieder der Eurovision Song Contest statt. Im Finale treten 25 Länder an. Großer Favorit ist Finnland mit dem dramatischen Gesangs- und Geigenduo. Für Deutschland ist Sarah Engels mit Feier dabei. Countdown-Show-Moderatorin Barbara Schöneberger ist trotz der schlechten Wettquoten guter Dinge und sagte uns:
3: Die ist halt super bühnengeübt. Also das gefällt mir bei der Sarah, dass du merkst, dass die halt auch schon auf 1000 Bühnen gestanden ist. Die wird sich mit Sicherheit, das weiß ich aus sicherer Quelle, eine geile Klamotte besorgen. Und dann wird es, glaube ich, ein energiegeladener internationaler Auftritt.
2: Abstiegsfinale am letzten Spieltag in der Fußball-Bundesliga. Wolfsburg, Heidenheim und St. Pauli haben jeweils 26 Punkte und kämpfen um den Relegationsplatz. Ja, und dabei kommt es auch noch zum direkten Duell zwischen St. Pauli und Wolfsburg. Oben in der Tabelle wollen Stuttgart, Hoffenheim und Leverkusen den letzten Champions League-Platz.
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4: Mit KI-Support. Ziemlich wolkig geht's in den Morgen. Dazu kommen im Nordwesten ab und zu Schauer runter. An den Alpen hält sich Regen noch etwas länger. Im Lauf des Tages bleibt's wechselnd wolkig. Hier und da gibt's kurze Schauer und auch mal ein Graupelgewitter. Zwischendurch scheint immer wieder die Sonne. Maximal 12 bis 17 Grad. Morgen dann freundlicher mit mehr Sonne. Nur vereinzelt ein Schauer bis 19 Grad.

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1: Mit KI-Support. Ziemlich wolkig geht's in den Morgen. Dazu kommen im Nordwesten ab und zu Schauer runter. An den Alpen hält sich Regen noch etwas länger. Im Lauf des Tages bleibt's wechselnd wolkig. Hier und da gibt's kurze Schauer und auch mal ein Graupelgewitter. Zwischendurch scheint immer wieder die Sonne, maximal 12 bis 17 Grad. Morgen dann freundlicher mit mehr Sonne, nur vereinzelt ein Schauer bis 19 Grad.

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Guten Morgen, ihr Lieben. Endlich wieder Samstag. Und endlich gibt es wieder das Radio-Frühstück. Das Ganze von 8 bis 10. Und mit allem, was dazugehört. Natürlich auch mit dem Musikaufstrich für eure Ohren. Am Frühstückstisch heute Morgen für euch mit Brötchen und den Reglern in der Hand The Real One Horst Reimers und unser Marmeladenkreator, die Stimme aus Stur, The Voice Conny Heidmann.

0: Und damit ein fröhliches Hallihallo, einen wunderschönen guten Morgen, liebe Hörer. Moin, Conny.
1: Guten Morgen, ihr lieben, guten Morgen, Horst.
0: Wir kommen heute ausnahmsweise mal aus der Dose, aus der Konserve.
1: Ja,
0: aber... Weil Conny, der ist gerade nicht da. Der hat die Schnauze voll von den ganzen Hörern.
1: Ja.
0: Er braucht mal eine Auszeit, hat er gesagt, und deswegen ist er heute nicht
1: jetzt
0: dabei.
1: Jetzt bei der Aufzeichnung bin ich da. Ich bin ja keine KI.
0: Nein,
1: das würden wir uns ja nicht erlauben. Keinen Fall. Nicht? Aber manchmal braucht man ja auch mal eine Auszeit und mal jemanden besuchen oder dies und das und das. Und das geht dann auch schon so, dass man dann gerade an dem Tag nicht da ist, wo Sendung ist. Oh, das hat mir richtig wehgetan. Aber ist egal und deswegen, Horst hat das ja möglich gemacht wieder. Und dass wir jetzt diese aus der Büchse kommen, sage ich jetzt immer, oder wie Horst das immer so schön sagt. Und das macht auch tüchtig Spaß, ja, auf jeden Fall.
0: Ja, auf alle Fälle, genau, ja, richtig. Ja.
1: Also heute Morgen, ich sage es dir.
0: Frühstücken tun wir trotzdem.
1: Ja, das ist selbstverständlich, natürlich, ist überhaupt gar keine Frage. Aber ich hatte heute Morgen ja schon eine Erkenntnis, nicht?
0: Tatsächlich?
1: Ja, also man sollte ja nicht alles glauben, was auf einer Tüte steht, du.
0: Warum nicht?
1: Also beim besten Willen, du. Ich war ja heute Morgen, ich gehe ja morgens immer mit Schlafanzug immer raus. Und dann barfuß immer schön durchs nasse Gras und dies und das und ab und zu mal in eine Hundescheiße petten ist auch ganz schön, aber hinterher
0: soll
1: auch
0: ja
1: nicht.
0: Soll ja gesund sein, ne? Die Füße.
1: Der Fußpilz ist weg anschließend, 100%. Da kannst du einen drauf lassen. Naja, aber jedenfalls, ich war ja neulich im Landhandel gewesen, hatte ein bisschen eingekauft und dies und ja, ein bisschen Dünger und den ganzen Krimskrams da. Und da stand auf der Tüte extra, sonst hätte ich den gar nicht gekauft, dass der Rasen so ein bisschen dichter wird.
0: Ja.
1: Weißt du, ich habe mir ja früher als Kleinkind auch gewünscht, dichter zu werden. Nicht, aber,
0: hat nicht geklappt irgendwie, ne?
1: Ja, mittlerweile geht das ganz gut an sich. Also,
0: abdichten.
1: Im Alter wird es vielleicht wieder ein bisschen schlechter noch. Ja, aber ist ja so. Nicht? Und jedenfalls, der Rasen ist auch schön dicht gewesen, aber von länger stand ja nichts auf der Tüte drauf. Du. Ich glaube, ich habe da ein bisschen zu viel draufgeschmissen, du, mein lieber Scholli. Du, jetzt kann ich jede Woche einmal Silo fahren bei uns.
0: Ein bisschen zu viel oder zu wenig.
1: Ist denn so. Naja, aber alles gut. Ich würde sagen,
0: wir machen erstmal eine Musik hier, ne?
1: Ich packe jetzt erstmal das Frühstück aus. Genau.
0: Auf geht's. Schönen guten Morgen.
1: Morgen.

0: Rudi Schurig, Capri Fischer. Oh, oh, oh, oh. Den 40er Jahren.
1: Oh, ich kenne das ja ein bisschen anders. So, wenn beim Capri die rote Lampe vom Ölstand brennt. Ja, ich war ja heute Morgen schon fleißig.
0: Warte mal, brennt.
1: Sag mal,
0: Ich
1: brenne? Nein. Ich hatte das mal das Problem. Ich hatte ein ähnliches
0: Capri,
1: Auto.
0: Capri, das war ein Eis früher.
1: Wassereis war das, ja.
0: Ja, genau, richtig.
1: Nein, ich meine beim Auto. Es gab mal eine Modellreihe, die hieß so bei einer Firma. Da, nicht? Und das,
0: na,
1: das ja, ja. Nee, und ich habe jetzt schon getan. Und zwar unsere nette, ich sage jetzt extra, Bäckerei-Fachverkäuferin.
0: Ja, das ist gut so.
1: Nicht? Weil ich soll ja Bäckersche nicht sagen, obwohl nee, das gar kein, nee, ist kein schlimmes Wort. Das ist ein plattdeutscher Ausdruck und der ist nicht schlimm, habe ich extra erkundigt.
0: Genau, so Friseuse soll man ja auch nicht sagen.
1: Nee.
0: Nein, Friseurin heißt das.
1: Tatsächlich?
0: Ja, richtig.
1: Aha, ja, okay, kann man ja machen. Ist ja nicht so schlimm, ne? Je nachdem. Nein, aber sie hat mir heute Morgen gesagt, moin, wie schnackt die um die Platt, wenn ich
0: moin,
1: ja. Sag sie denn immer. Nicht? Und dann hat sie mir heute Morgen, und zwar, die haben Haferflocken, haben die mitverwendet, weil sie, die hatten irgendwo noch eine halbe Tüte und bevor die schlecht werden, sind die damit reingekommen. Müslibrötchen. Da hat sie aber nur eine ganz kleine Serie von gebacken, hätte ich bald gesagt, weil die immer für uns ist. Denn Müslibrötchen, und zwar hat sie extra gesagt, mit getrockneten Früchten. Da sind sogar Nüsse drin, da muss man ein bisschen aufpassen, wenn du zubeißen tust, dass du nicht auf einmal alles quer im Mund hast. Nicht? Und Cerealien.
0: Ja, diese komischen Sachen, ja, diese knistern im Mund. Ne?
1: Cerealien, ja, ganz genau.
0: Und zu lange in Milch hast, dann werden die weich, die Dinger.
1: Ja, dann werden die auch weicher.
0: Gummerig.
1: Ja, so heißt das wohl. Aber das ist ganz, ganz, ganz gesund. Und das.
0: Wer sagt das? Da ist viel zu viel Zucker drin wieder.
1: Nö, nee, sie hat gesagt, das wäre ganz gesund.
0: Ja,
1: früher haben die auch,
0: ja viel, ne?
1: Früher haben die auch gesagt, Zucker ist gesund. Ja, ja.
0: Haben sie früher gesagt,
1: ja,
0: weil
1: da
0: es keinen Zucker gab?
1: Ich habe mal eine Werbung aus den 60er Jahren gesehen, da wurde gesagt, dass man von Zucker abnimmt.
0: Werbung, ja,
1: muss ja,
0: ja
1: auch
0: das
1: nicht,
0: ist klar.
1: Muss ja auch nicht immer alles stimmen.
0: Nee,
1: nee, aber diese Müsli-Brötchen, die gab es schon im alten Rom nachweislich. Aber diese sind frisch, hat sie gesagt. Ja,
0: hast
1: ja.
0: du gesagt? Mhm. Aber das stimmt, weiß man aber nicht genau, ne?
1: Nee, und früher war das eine Götterspeise. Naja, ich meine, wir beide haben sowas ja auch verdient.
0: Götterspeise,
1: ja. Und dann habe ich eine Gurke mitgebracht und zwei Tomaten habe ich mitgebracht und ein Pott hier, so ein ja, ist Plastik, weiß ich. Ging aber nicht anders. Ein Kräuterquark ist da drin und da kommen Gurkenstücke kommen darauf und Tomatenscheibe. Und das ist ganz, ganz lecker.
0: Für dich vielleicht. Für andere vielleicht nicht.
1: Ja, für mich ist das lecker. Ja, reicht ja.
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0: Ja, es ist ja auch schön, nicht? Es ist noch aus einer Zeit, sage ich jetzt mal, das Lied auch, wo es einfach noch so war. Fand ich jedenfalls, nicht? Und ja gut, heute gibt es natürlich auch noch die Kneipe in der Straße, ist gar keine Frage.
1: Jeder hat seine Stammkneipe,
0: so,
1: ne?
0: So, das wollte ich ja, also die meisten Leute zumindest, irgendwo, wo man sich trifft oder sonst was. Ist ja auch eine schöne Sache, ne? Aber was ich eben schon, ich habe schon zweimal zugebissen jetzt eben gerade.
1: Tatsächlich?
0: Ja, und nee, ich habe Hunger. Ich muss das morgens haben, sonst komme ich nicht in Gang. Also beim besten Willen nicht. Ne? Ich muss erstmal eine Portion im Magen rein.
1: Mit der Motor die anspringen, ne?
0: Ja, richtig. Ja, ja. Und schön Tass Kaffee, nicht so wie jetzt und aus. Das gefällt mir natürlich schon wieder.
1: Wunderbar.
0: Ja, siehst du wohl. Nee, aber auch den Quark zum Beispiel, ja?
1: Ja, komm, Quarken sollst du jetzt hier nicht. Weißt du eigentlich, was ein Cowboy ist, der dem das Pferd weggelaufen ist?
0: Nein.
1: Ein Sattelschlepper.
0: Ein Sattel. Oh, du hast recht. Das stimmt. Jetzt hast du mich aber erwischt eben, du. Ich sag dir das. So gesehen hast du recht, ja. Jetzt bin ich aber ja von meinem Quark abgekommen. Ach so, ja, richtig. Also Quark soll man an sich ja essen normalerweise, nicht? Das ist ja auch so, nicht? Aber man kann ja auch Quark reden normalerweise.
1: Yeah.
0: Das ist ja immer so. Und ergibt aber an sich vom Wort her an sich überhaupt keinen Sinn. Und da habe ich mir mal gedacht, ich sag, woher kommt das eigentlich her, dieser Schnack? Quark reden. Wie kommst du darauf? Und weißt du, wo der herkommt? Ich hab mein Telefon gefragt und das hat mir das gesagt. Und zwar aus dem 16. Jahrhundert kommt das schon. Nicht? Und da war der Begriff Quark die Bezeichnung für alles Nichtige. Das heißt also, wenn du dummes Zeug geredet hast, hast du Quark geredet. Das haben die damals schon gesagt. Das musst du dir mal überlegen. Nicht? 16. Jahrhundert ist auch schon ein paar Tage her. Nicht? Also beim besten Willen. Aber das ist schon interessant. Also wenn man auf diese Art und Weise, du hast in dem Augenblick einen Moment, du hast eine Frage. Du nimmst dein Telefon raus,
1: ja, genau.
0: Fragst das Telefon und hast eine Antwort.
1: Fragst das Telefon?
0: Ja.
1: Man fragt das Telefon?
0: Ja, ich frage mein
1: Telefon. Du den Hörer ab und dann sprichst du rein?
0: Nein, da ist oben so ein Mikrofon, ist da oben drauf und da muss ich raufdrücken und dann kann ich dem was fragen, das Telefon, und dann erzählt mir das Telefon, wie das gehört.
1: Echt?
0: Ja.
1: Das glaubst du auch noch?
0: Doch, ich möchte das ganz gerne glauben, weil an was soll ich denn sonst noch glauben? Wenn ich morgens aus dem Fenster gucke oder was?
1: Da hat sich einer eine Brille bestellt, da sind nur die Gläser angekommen. Er war fassungslos.

0: Bobby Darin, der Dream Lover.
1: Männer, Männer.
0: Und wir haben zwei Männer, Männers heute, weil wir die gestern, letzte Woche nicht geschafft haben, sind die heute mit drin.
2: Ja, ganz genau.
0: Die sind wir haben es letzte Woche nicht geschafft, in die Sendung zu kommen.
2: Nee, war zu viel. Das, irgendwo ist dann auch mal Schluss, nicht? Also genau. Sonst kommt man gar nicht mehr zur Musik machen da zuletzt. Ist ja auch so.
0: Wir hatten da ja schon fünf Dinger drin. Ja,
2: richtig, ganz genau. Oh, der Manni war auch für letzte Woche gedacht. Ja, ist denn so. Manfred, ganz genau. Und der Heiko aus Norderstedt hat auch geschrieben bei Hamburg. Da. Ja, ganz genau. Aber wir fangen ja erstmal mit Manni fangen wir an. Ne? Und Manni hat geschrieben, dass er im Waschsalon gewesen ist. Oh, ein lang, lang, lang Text. Dafür reicht die Sendezeit nicht ganz aus. Aber ich habe mir den durchgelesen. Also ja, da hast du ganz, ganz viel richtig geschrieben auf jeden Fall. Und er sagt ja auch, Personal ist zwangsläufig überhaupt nicht anwesend da. Nicht? Also wenn du Pech hast, dann brauchst du nur ein paar Groschen. Steckst das da rein und dann läuft das alles. Ne? Ja,
0: eben, aber genau. Wenn du Groschen schnell findest, ne?
2: Ja, ich sag dir das so. Ne? Und wenn du dich denn davor setzt, also das ist ja echt ein drehendes Programm, muss ich ganz ehrlich sagen. Genau. Naja, ist denn auch so. Gut, auf jeden Fall. Manni, du hast auch ein Lied dir gewünscht.
0: Was ist der
2: Lied? Ja, und zwar von der Gruppe BAP.
0: Aus Köln.
2: Das Lied Waschsalon.
0: Tatsächlich.
2: So, jetzt bin ich auch gespannt, muss ich ganz ehrlich sagen.
0: Gehen wir in der Waschstraße zusammen?
2: So ist das.
0: Das muss man bebrausen, ne?
2: Ja, so machen wir das.

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1: Ganz genau, und jetzt sind wir wieder sauber, ne?
2: Ja, jetzt sind wir wieder.
1: Waschsalon heißt ja eigentlich, das sind ja Waschmaschinen. Das ist keine Waschstraße, sondern die Leute, die keine Waschmaschine haben, die können in der Stadt in einen Waschsalon gehen und da ihre Wäsche waschen.
2: Aber weißt du, wenn...
1: Kennst du, ne?
2: Nee, ja, natürlich, ich habe das im Fernsehen schon mal gesehen, das Ganze, aber ich bin
1: Du weißt sogar, wo eine ist, ja, in Bremen.
2: Tatsächlich.

0: Ja, ja, habe ich schon gesehen.
1: Also wenn ich da jetzt reingehen würde, ja, ich weiß auch gar nicht, wie viel kann ich da mitnehmen, einen riesen Beutel voll oder sowas. Also Manni hatte das alles beschrieben in seinem langen Text, aber den konnte ich jetzt nicht alles lange. Das ging einfach. Ich wäre aufgeschmissen. Man müsste mir das erstmal zeigen. Aber so wie Manni auch geschrieben hatte, in den Waschsalons meistens, da sind gar keine Leute mehr, da stehen nur Maschinen.
0: Ja, eben, genau.
1: Und dann irgendwo an der Seite steht ein Schild, was du machen musst, aber dann wüsste ich schon wieder gar nicht mehr, wo muss ich denn da meine 5 Mark reinstecken oder sonst irgendwie was dann.
0: Nicht? 5 Mark kommst du wohl nicht weiter mit.
1: Nee?
0: Nimm Euros heute.
1: Ach so, ja, das meine ich ja. Ja, ja, klar, sicher. Ich bin da noch so ein alter... Ja, genau.
0: So alt ist der Automat wohl nicht.
1: Nee, aber ich weiß auch nicht, was sowas kostet. Interessiert jetzt ja auch gar nicht so, nicht? Aber ich wäre hoffnungslos aufgeschmissen. Ich muss ja immer schon nachdenken, was sind denn das für Klamotten? Ist das jetzt 30 Grad oder 40 Grad oder was nicht alles? Nicht, dass du eine Jeans, sag ich jetzt mal, mit der Bettwäsche zusammenknallst. Ne, mit weißer Bettwäsche, eine Jeans kommt ja nicht so besonders.
0: Das ist nicht so gut. Wie aus?
1: Also es sind zwei Wege, denn richtig, die dumm gelaufen sind. Einmal die Bettwäsche ist blau, die Jeans ist kleiner hinterher.
0: Nicht? Wenn man die gekocht hat, ja, wahrscheinlich.
1: Jo, mit 60 Grad, dann wird die auch schon ein bisschen. Also, dann hast du das Gefühl, als wenn du ein bisschen.
0: Kochen, dann hast du alles abgetötet gleich.
1: Das nützt ja nichts, wenn du in die Hose nicht mehr reinkommst.
0: Aber du bist ja sauber.
1: Kannst du dir in den Garten hängen und sagen, da habe ich schon mal reingepasst. Ne?
0: Ja, oder genau, was? Richtig.
1: Ja, da ist ja so. Da waschst du. Ich müsste da vielleicht mal hingehen. Also ich bin da wirklich also hinten dran, muss ich sagen. Du.
0: Ja, wir wären jetzt in der Zeit, wo das eigentlich dein Horoskop kommt. Aber das kommt heute nicht.
1: Nee, das geht ja nun nicht an. Nicht? Weil das passt denn ja heute alles nicht so zusammen.
0: Was für eine Entschuldigung hast du vorzubringen?
1: Was ich für eine Entschuldigung vorhabe? Weil ich kein Hellseher bin. Das ist das
0: Problem.
1: Ja, ich würde ja gerne hell sehen und sagen, für den heutigen Tag.
0: Du kannst
1: ja
0: im Dunkeln sehen, vielleicht geht dir das besser.
1: Im Dunkeln sehen?
0: Wie, ja.
1: Wie eine Katze oder was?
0: Warum nicht?
1: Nein, im Dunkeln kann ich nicht gut gucken, muss ich sagen. Also ich bin dann eher auf meinen Tastsinn. Nicht? Und das nützt mir beim Horoskop ja nichts.
0: Nee,
1: also,
0: aber beim Wurstgreifen, ne? Da passt das gut.
1: Nee, da ist wieder nasenbedingt bei mir.
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0: 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The Cascades, Rhythm of the Rain.
1: Ja.
0: Der Rhythmus vom Regen. Ja, ja, warum nicht?
1: Ist schon so.
0: Du, da war einer beim Arzt, ne? Hm. Lassen Sie mal für 2 Wochen das Bier weg, sagt der Arzt. Und beobachten Sie, ob die Beschwerden dann besser werden. Dann aha. Wissen wir, ob das lag am Alkohol.
1: Aha.
0: Oder der sagt, ich trinke lieber noch ein bisschen mehr und schaue, ob es schlimmer wird. Kann man ja auch natürlich tun, ne?
1: Ja, ja, sicher, wo du das Thema so gerade anschneidest. Was hast du Donnerstag denn gemacht? Donnerstag war ja nur Vatertag. Und warst du auch ein bisschen auf Tour?
0: Ich trinke kein Bier.
1: Ja, gegen Durst trinke ich denn auch schon mal was, nicht? Aber,
0: ja?
1: Ja, aber das ist ja noch ein bisschen... Aber weißt du was? Wenn man das so beobachtet, wie viel...
0: Trinken viele Alkohol spritzt, ne?
1: Für was?
0: Alkohol spritzt.
1: Weiß ich nicht.
0: Weiß ich, habe ich schon mal gehört.
1: Tatsächlich?
0: Ja, ja. Spritzt wohl der Alkohol. Weiß ich auch nicht, wie das kommt.
1: Wenn du den
0: Bottle, Druck drauf vielleicht.
1: Wenn du den Bottle ordentlich schütteln tust, ja. Wahrscheinlich.
0: Was entsteht eigentlich, wenn ein Vogel auf dem Klavier kackt? Weißt du das?
1: Wenn ein Vogel auf dem Klavier kackt?
0: Nee. Ja, einen Kotflügel hast du denn. Das ist doch genau das Richtige.
1: Du kommst auf Ideen, da fällt mir nichts mehr ein.

0: Freddy Breck wel eens.
1: Ja, Freddy.
0: Bianca.
1: Freddy Meyer.
0: Freddy Meyer?
1: Nee, Freddy Meyers, das war ja doch jemand anders. Der hatte das ja nicht mit Bianca. Der ist ja immer so bei anderen Leuten in den Garten gestiegen. Aber was wir eben gerade noch eben hatten.
0: Ist das nicht der gewesen, der auch Rote Hosen gesungen hat?
2: Rote Hosen?
0: Ja. Rote Hosen, Rote Hosen.
1: Ich meinte, der hätte Rote Rüben gesungen oder sonst irgendwas.
0: Rüben?
1: Ja.
0: Ja, das kann auch sein.
1: Ja, aber dieses Schunkeln, weißt du, das hat mich eben so dran erinnert. Man kann ja auch am Frühstückstisch zum Beispiel.
0: Das tun wir ja. Da sind fröhlich drauf immer.
1: Ja, da muss man ja nicht gleich aufspringen und tanzen oder sonst was, sondern man kann sich auch ja einhaken und dann so ein bisschen schunkeln. Das haben wir früher.
0: Das geht ja aber nur, wenn du kein Morgenmuffel bist.
1: Ja, das stimmt.
0: Morgen, das sind wir ja nun nicht.
1: Morgenmuffel brauchst du da nicht bei zu sein. Aber das Schöne an der Sache ist, wenn du bei solcher Musik, wenn du nicht tanzen musst, ja, du kannst sitzen bleiben. Meistens hast du ja vom Schlafanzug das Honorboxen-Gummi, das ist ja meistens immer schon zu lose, wenn das schon 4-5 Mal gewaschen ist und all sowas.
0: Ja, eben.
1: Und du musst ja auch noch den Hosenträger anmachen, die ganzen Krimskrams. Das ist ja auch doof. Aber das... Ach ja, muss ja auch nicht. Aber was ich eben noch sagte da, nicht? Also mit dem Vatertag zum Beispiel. Also wie viele junge Männer am Vatertag unterwegs sind, die da an sich noch gar nichts mit zu tun haben. Also da kann ich denn immer noch, also bei uns an der Straße jedenfalls, wenn das so siehst, sorry, also da muss ich ja ganz ehrlich sagen, die Rente muss ja gesichert sein, nicht? Also wenn das alles so läuft, wie es soll und die Reihenfolge hat, dann haben die Papas ja auch irgendwann mal so einen Feiertag verdient dann, nicht? Insofern jedenfalls dann, nicht? Also das ist, wenn die jungen Männer alle Papas werden, ist die Rente sicher.
0: Und
1: geht's um Feudeln und auch Wischen?
0: Feudeln?
1: Ja, geht's um Feudeln und auch Wischen, braucht Papa heute nicht mitzumischen. Nee, das ist es so.
0: Nicht.
1: So heißt es dann am Vatertag, ganz genau, richtig. Also die Rente ist gesichert, so viele Papas wie unterwegs. Wie viele zukünftige Papas da unterwegs waren, also da kann gar nichts passieren. Absolut nicht.
0: Absolut nicht.
1: So sehen wir das.
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Gutes und Barmherzigkeit werden mir folgen mein Leben lang.

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1: Das Intro war aber nicht Captain Cook. Schönes Ding, du. Ich sage es dir, du. Aber ist ja. Aber ich habe was Neues ausprobiert.
0: Was Neues ausprobiert?
1: Ja, ich hab was Neues ausprobiert. Und zwar.
0: Ich habe auch noch was gehört, du. Ja.
1: Was
0: Vampir. Kennst du Vampir? Sind diese Blutsauger, ne?
1: Ja.
0: Ich bin Fahrrad unterwegs und komme in eine Verkehrskontrolle.
1: Ja.
0: Polizist sagt, haben Sie was getrunken? Sagt der Vampir, hier einen Radler.
1: Ein Vampir hat einen... Ja, okay.
0: Muss das ein bisschen sacken lassen, ne?
1: Ja, ein Radler. Ja, ist in Ordnung. Je nachdem, wenn der nüchtern unterwegs war, ist das in Ordnung. Aber ich habe was Neues ausprobiert. Ja, und zwar, das musst du aber wollen, muss ich ganz ehrlich sagen, weil ich habe das. Ich habe das gelesen.
0: Zu essen oder nicht?
1: Nee, ich habe das gelesen und ich habe das probiert.
0: Nie mit der Renner lesen.
1: Ja, lesen. Doch, das geht noch ganz gut an sich im Alter auch noch. So mit der neuen Brille an sich klappt das auch wieder. Nee, und zwar, dass wenn man morgens aufsteht, dann, ich meine, heute Morgen habe ich es hab auch nicht gemacht, sonst hätte ich noch so ein schmerzverzerrtes Gesicht, muss ich ganz ehrlich sagen. Ne, da soll man wechseln, du, also diese warm, kalt, warm, du fängst warm an mit Duschen und dann drehst du den Schlagrad hier auf kalt.
0: Und dann kriegst du einen Schlag und liegst auf einmal in der Ecke.
1: Das geht dann auch nicht, weil du ja meistens im Moors auf dem Abfluss sitzt und dann läuft das Wasser drüber ab, muss nachher auch noch feudeln. Das ist dann ja auch nicht. Aber dieses kalt und warm, das soll gut für die Haut sein. Das soll die Haut straffen, dass du nicht so viel Falten im Gesicht
0: am
1: hast.
0: Moors.
1: Oder am Moors hast. Ja, das ist noch besser. Genau. Ja, nicht? Und das auch gut hier gegen Hängemuskeln und all sowas.
0: Hängemuskeln. Das ist auch so eine Hängemuskel, du.
1: Und weißt du, untere Arme, die denn immer so wackeln, wenn du denn dann.
0: Ja,
1: ne?
0: Ja,
1: und gut, gegen Biermöpse ist das auch auf jeden
0: gegen
1: Fall.
0: Gegen Biermöpse?
1: Ja. Hm. Ja, wenn man älter wird, dann ändert sich das ja alles so ein bisschen. Der männliche Körper verändert sich dann ja auch so
0: meinst
1: ein bisschen.
0: Du?
1: Ja, ja. Nicht. Nur bloß, wenn du jetzt unter der Dusche stehst und da haben sie extra gesagt, bevor du jetzt auf eiskalt schlagartig drehst, dann musst du vorher bei deinen Nachbarn anrufen, dass diese Schreie nichts unbedingt was zu bedeuten haben sie
0: Muss
1: gesagt.
0: Muss eine Nachbar anrufen?
1: Beim Nachbarn anrufen, dass die Schreie aus der Dusche nicht unbedingt was zu bedeuten haben. Das meinte
0: ich. Ach so.
1: Ich. Ja.
0: Du hast wieder was in der Nachbar gehört. Ja.
1: Nein.
0: Da gibt es ja auch Geräusche ab und zu mal. Ne?
1: Das mag sein, aber dann nehme ich nicht vorher weg. Das heißt, ich bin ja auch in sowas noch nie gewesen. Um
0: nee,
1: Gottes Willen.
0: Klar.
1: Also beim Besten.
0: Geht gar nicht.
1: Nein.
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0: im Tal der wilden Hosen.
1: Der ja.
0: Wilden Büchsen.
1: Ja, so ungefähr.
0: Weißt du, wer das war?
1: Nee, von der Stimme her ja, aber ich komme jetzt gerade nicht drauf.
0: Nee?
1: Das waren
0: die.
1: Ja, genau, die sind das.
0: Amigos.
1: Ja, Amigos, ich kam eben nicht drauf da. Ich wollte sagen, das waren die Amigos, ja, ganz genau. Aber weißt du was? Ich habe neulich abends ja mal Fernsehen geguckt. Das kommt ja hier und da auch mal vor.
0: Du guckst abends mal Fernsehen?
1: Ja, absolut. Ja. Und da habe ich den, weißt du, du siehst ja immer öfter hier von, weißt du, wo Unwetter waren, Überschwemmungen und all sowas und den ganzen Krimskrams da und dass da dann auch die Autos durch die Gegend paddeln und was nicht alles da, nicht? Also normalerweise, da hab ich so bei gedacht, die Autoindustrie, die muss sich ja an sich, wenn sowas ist, auch ein bisschen umorientieren, weißt du? Es nützt ja nichts, wenn du immer nur, weißt du, noch breiter und noch schneller und noch mehr PS oder sonst irgendwie, weißt du? Normalerweise müsste so ein Auto ja, müssen die das schwimmfähig machen normalerweise. Mhm. Dass die Kiste nicht gleich absäuft. Wenn du jetzt mit dem Auto unterwegs bist und du kommst dann so ein Unwetter rein und da ist alles unter Wasser und du, dann müsstest du noch normalerweise einfach umschalten auf Propeller hinten, hätte ich bald gesagt, und dann mal nach Hause schwimmen. Ich meine, das gab's auch ja schon alles früher.
0: Tatsächlich?
1: In der 80er Weise, auch in der DDR damals, die haben heute noch so einen Club da mit schwimmfähigen Autos, aber das waren alles nur ganz, ganz kleine Serien und kleine Autos an sich.
0: Nussschalen, ne?
1: Ja, und die hatten hinten Schiffsschrauben dran und da konnten sie mit ins Wasser reinfahren und die waren dicht.
0: Ja, dass da keine Spackschrauben dran hat, war mir schon klar.
1: Nee, Spackschrauben haben die hinten nicht dran. So ein Schiffspropeller hinten dran, ne? Hätte ich bald gesagt.
0: Tatsächlich, keine Schraube.
1: Der Propeller heißt das ja gar nicht. Schraube, Schiffsschraube, ja, genau, richtig. Und also, was die Leute
0: sich... Propeller heißt das, ist richtig.
1: Nee, Propeller heißt das beim Flugzeug.
0: Ja, auch beim Schiff.
1: Mhm. Tatsächlich? Wusste ich gar nicht.
0: Kommt auf die Größe drauf an.
1: Ja, gut, dann ist es...
0: Bei kleineren sind es doch.
1: Ein kleiner Propeller.
0: Propeller, ja, genau.
1: Aber das gab's ja auch alles schon, aber das wurde nie weiterverfolgt, weil das an sich zu wenig der Fall war. Aber in Zukunft, sag ich mal, wenn der Meeresspiegel steigt und Unwetter und dies und das und immer hier und da und dort mal unter Wasser ist, wäre das doch gar nicht mal so schlecht, wenn man dann statt auf umschalten könnte, okay, dann fahre ich eben nach links auf die Weser und paddel ich eben nach Hause mit dem ganzen Ding.
0: Meinst du?
1: Das ist so vom Gedanken. Vom Gedanken her hätte ich da wohl Lust zu, muss ich ganz ehrlich sagen.
0: Naja.
1: Ja, ist denn so.
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0: Baba?
1: Was dann?
0: Baba, wenn ich mal einen Brief schreiben will, Baba, muss ich da die Altpostleitzahl nehmen oder die Neupostleitzahl?
1: Mein Bub, du bist jetzt 42 Jahre Elektroingenieur. Du müsst da langsam wissen, dass du die neue nehmen musst. Die alte war denen von der Post doch zu kurz. Die wollen jetzt längere.
0: Ach so, dann nehme ich beide. Dann wird sie noch länger.

0: Zeronet, Be My Baby.
1: Manamana.
0: Schnappt ihr schnell den richtigen Zettel?
2: Ja.
0: Dann geht's los.
2: Hab ich gerade. Und der Heiko, der hat geschrieben. Genau. Heiko aus Norderstedt.
0: Moin, Heiko.
2: Ja,
0: aus Norderstedt. Bisschen später dran, aber macht nichts. Ja. Dein Musikwunsch kommt trotzdem.
2: Ja, der Musikwunsch kommt trotzdem. Und letzte Woche wärst du dran gewesen. Aber da hatten wir so viel.
0: Das ist heute in Konserve. Das müssen wir nochmal betonen.
2: Richtig.
0: WhatsApp und so weiter läuft heute nicht.
2: Nein.
0: Nächste Woche aber wieder alles beim Alten.
2: Das ist richtig da. Und Heiko hat sich ein Geburtstagslied gewünscht.
0: Tatsächlich.
2: Ja, und zwar jetzt im Nachhinein, muss ich sagen, das Geburtstagslied für den Hamburger Hafengeburtstag.
0: Fahren die ja jedes Jahr. Ne?
2: Ja, genau.
0: Richtig groß.
2: Der ist ja nun schon gewesen, der Hamburger Hafengeburtstag. Und da ist riesen viel los gewesen. Das Riesenfest muss das wieder gewesen sein, mit allem drum und dran. Ich glaube, irgendwann, dann fahre ich da auch noch mal hin und gucke mir das an.
0: Lass mir da einfahren, ne?
2: Ja, das versuchen wir mal. Naja, richtig. Heiko, dein Geburtstagslied, das senden wir natürlich, ist gar keine Frage, für den Hamburger Hafengeburtstag nochmal im Nachhinein jetzt. Und zwar Sebastian Rochlitzer mit seinem Lied Dein Geburtstagslied.
0: Mit seinem Lied Geburtstagslied.
2: Mit seinem Lied Geburtstagslied, ja.
0: Ja, genau.
2: Ganz so. Nun denn.
0: Denn.
2: Wir versuchen das mal.
0: Echt? Mensch, wir sollen das versuchen?
2: Ja.
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0: Ja, das wünschen wir natürlich allen, die heute Geburtstag haben. Das passt ja eher zu den Leuten, ne?
1: Ja, das.
0: Zu einem Hafengeburtstag weiß ich nicht. Esspapier will der bestimmt nicht haben.
1: Aber ist ja egal. Es war eine gute Idee und das
0: schönes Geburtstagslied wird
1: das
0: jedenfalls.
1: Das haben wir jetzt erfüllt.
0: Genau,
1: und dann,
0: richtig.
1: Dann ist das auch so ganz genau. Du, ein Kumpel von mir kommt letztes Mal bei mir an und sagt, die Macht der Gewohnheiten, sagt er. Also sowas. Also ich bin
0: Macht
1: ja ein
0: der Gewohnheit.
1: Ja, er sagt, ich bin Gewohnheitstier. Ich sag, wieso hast du denn? Er sagt, ach, unsere jungen Leute, ich habe ja alles an unsere jungen Leute vererbt, sagt er, jetzt den ganzen Kram schon. Und die wollten jetzt aus zwei Wohnungen quasi.
0: Eins machen.
1: Ne, also nein, aus einer, also unten ist ja eine Wohnung, oben ist so eine Wohnung und das ist alles verbunden mit einer Treppe und du kannst da rauf und runter gehen und dies
0: Rolltreppe?
1: Und das.
0: Rolltreppe?
1: Nee, eine Rolltreppe. Schade. Ist das nicht. Nee, nee.
0: Hätte ich dir angebaut.
1: Tatsächlich? Naja, nee, ist aber.
0: Spannend, oder nicht? Eine Rolltreppe, ja, rauf und runter fahren immer den ganzen Tag.
1: Ja, wer da Spaß dran hat, das kann natürlich sein, ja, sicherlich. Nein, aber die haben gesagt, nein, das wären jetzt zwei Wohnungen voneinander abgeschlossen, da kannst du von einer in die andere nicht mehr rein und die untere Wohnung jetzt da, wo mein Kumpel jetzt auch noch drinnen wohnt, die ist auch komplett ein bisschen umgebaut worden, weil das jetzt ja eine Einzelwohnung für sich ist und da ist das Badezimmer aus da rausgekommen.
0: Tatsächlich.
1: Braucht
0: man nicht mehr, ne?
1: Nein, ist an einer anderen Stelle wieder.
0: Man kann ja draußen irgendwie mit dem Schlauch sich abspritzen, ne?
1: Das kann man sicherlich auch tun.
0: Ja,
1: nee, die haben das da weggenommen, in anderen Zimmer wieder eingebaut, die ganzen, weil es da dann so besser passt und weil es kleiner ist. Und da haben sie eine große Wohnstube von gemacht, von den Badezimmern. Und alles. Ja, das war also schon interessant auf jeden Fall. Das sagte, und jetzt haben die bei mir eine Tür. Weißt du, die zur
0: ja, eine Tür reicht ja.
1: Eine in meinem,
0: muss ja eine Tür sein, damit du rein und raus kannst.
1: Na, in dem einen Zimmer, wo ich, also seine Küche ist das quasi, und da sind zwei Türen immer drin gewesen und die eine, die war zur eigenen Wohnung im Flur und dies und das und die andere Tür, die ging dann quasi zur Treppe nach oben und das war aber auch der Weg nach draußen und diese Tür ist jetzt zugemauert worden.
0: Tatsächlich?
1: Ja, und dann übertapeziert mit allen drum und dran. Aber
0: jetzt kommt derjenige nicht mehr raus.
1: Er sagte, das Glaub... Doch, natürlich kommt man raus, das ist ja umgeändert worden alles, aber nur, dass man auch nicht mehr zur Treppe rankommt und so. Naja, und jedenfalls ist es jetzt so quasi, dass wir, wenn du dich nicht konzentrierst, wups, wenn du raus willst, stehst du wieder vor dieser, wo früher die Tür war und da ist keine mehr. Und weißt du was? Und sogar der Hund steht davor und will da raus, obwohl da keine Tür mehr ist. Und weißt, aber das ist ja
0: sehr lustig.
1: Das ist noch nicht das größte Problem. Absolut nicht. Weil wenn du im Halbschlaf aufstehst, nachts jetzt zum Beispiel, und muss mal eben, nicht, wie das denn so ist, nicht? Aber jetzt ist das Badezimmer ja da gar nicht mehr. Und das ist jetzt woanders. Da musst du ganz schön, aufpassen. Und deswegen haben sie da jetzt einen Bewegungsmelder eingebaut, dass man da nicht, nicht, was denn so passiert, nicht? Aber ist bis jetzt noch nicht passiert, hat er gesagt. Was ein Glück, du. Nicht? Aber der Mensch ist ein Gewohnheitstier.

0: sein lässt.
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2: Mit Costa Cordales, tatsächlich.
3: Ja.
2: Wieso fandet ihr in Mexiko? Ich kann ja gar nicht mexikanisch.
3: Das weiß ich doch nicht.
2: Ich fand sie irgendwo allein auf dem Klo, das wäre ja noch gepasst.
3: Oder? Wie kommst du da denn drauf?
2: Ja, das wäre doch das richtig,
3: also
2: Richtige.
3: Beim besten Willen, also nee, das findet man niemanden.
2: Weißt du denn, was der Unterschied zwischen einer Frau und einer Batterie ist?
3: Jetzt wird aber nicht rassistisch hier.
2: Nee.
3: Was denn?
2: Das ist der Unterschied. Weil Batterie hat auch eine positive Seite.
3: Oh. Ah! Was kriegst du denn hier? Mein lieber Scholli, du machst dir aber keine Feinde hier. Ich sag dir das, du. Oh Mann.
2: Widerspreche nie einer Frau, warte 5 Minuten, dann tut sie das von selbst schon.
3: Ja, das kann natürlich möglich sein. Da pflichte ich dir bei. Das ist ja manchmal auch alles gar nicht ganz so einfach. Manchmal ist es auch ja besser, einfach still dabei zu stehen und zu nicken. Weißt du?
2: Ja, ja.
3: Und je weniger Ahnung du von dem Thema hast, ja, je intensiver musst du nicken. Also, dass du rüberbringst, du hast das verstanden, was sie gemacht haben. Ja, das ist einfach so. Und manchmal ist das ja auch alles ein bisschen viel einfacher.
2: Ja, nicht? Soll so sein, oder?
3: Ja, dann sagt man ja, ja, und dann ist das
2: ja, einfach. Ja, weiß ja auch, was hier ja heißt.
3: Ja, das weiß ich wohl, ja. Nicht? Aber manchmal ist das eben so und dann geht man auch einer Diskussion aus dem Weg. Manchmal nicht.
2: Meinst du?
3: Ja, aber manchmal muss das auch sein, ja.
4: Dieser Typ mit seiner Moderation macht mich noch völlig wahnsinnig.

0: Randschichten waren das, mit Spackfettbämmen. Weißt du, was das ist?
1: Nee.
0: Spanferkel, meinte er.
1: Ach, ich habe eben schon immer, ich sag, was das so, ja, die Randfichten, ja, genau. Ja.
0: Spanferkel, meinte er.
1: Ja, das habe ich jetzt gar nicht so schnell hergekommen.
0: Das war eine leckere Sache, ne?
1: Oh ja, also Spanferkel, da kannst du mich auch mit reizen, du. Also beim
0: reizen?
1: Besten. Oh, wenn das so schön knusperig ist und was nicht alles, da ich auch, oh, satt herrlich, du.
0: Knusper, Knäuschen.
1: Wer knusper da, ja, genau, richtig da. Naja, siehst du wohl. Aber ich habe ja neulich schon mal erzählt. Ich habe ja mal vom Kumpel von mir ein Handrasenmäher geschenkt gekriegt. War so ein ganz steinuralten, weißt du? Meter vor, Meter zurück und dann immer, weißt du, mit der kleinen.
0: Mit Schwung geht der, ne?
1: Ja.
0: Ohne Energie.
1: Ja, ganz genau. Und den habe ich jetzt auch wieder raus, weil Rasenmähen geht ja nun auch schon wieder los. Das nützt nun alles nichts.
0: Schon wieder los? Ja. Schon ein paar Mal losgelesen.
1: Ja?
0: Ich habe Olaf losgeschickt, ja. Olaf heißt mein Rasenmäher.
1: Olaf?
0: Ja.
1: Olaf, dein Rasenmäher?
0: Ja.
1: Aha. Okay.
0: Immer wieder alleine.
1: Ach so, der war auch von alleine losfährt. Also.
0: Ja, genau.
1: Nee, das macht meiner ja nicht so. Nicht? Meiner, der, das ist ja.
0: Der heißt auch nicht Olaf, ne?
1: Nee, der hat gar keinen Namen. Mein Handrasenmäher hat gar keinen Namen. Also im Prinzip ist der doof, aber irgendwie auch nicht. Weil den habe ich mir jetzt erstmal schön fertig gemacht, weil der muss an sich ein bisschen gut scharf sein. Ne, ich bin schön bei gewesen, habe eine Stunde bei gewesen, schön scharf gemacht, das ganze Ding.
0: Mit Pfeffer?
1: Nein. Das Messer, was sich da dreht, quasi auf diesem alten Handrasenmäher.
0: Das ist scharf gemacht.
1: Das haben wir ein bisschen.
0: Womit denn? Womit? Pepperoni oder womit hast du das scharf gemacht?
1: Nein, ich habe es geschärft quasi.
0: Ja, womit denn?
1: Damit es besser schneidet. Ja. Damit diese Rolle besser schneidet. Deswegen habe ich das gemacht.
0: Ja, womit denn? Das hast du mal endlich.
1: Ja, ich bin da mit einer ganz kleinen Flex bei gewesen und dann habe ich das nachher mit der Feile habe ich das nachgearbeitet. So, aber mit bloß nicht zu viel, damit, weil das Messer musst du dann ja auch nachstellen und also. Aber das ist ja auch ganz egal. Jedenfalls, aber wo das Benzin jetzt, normalerweise habe ich da überhaupt keine Lust
0: Benzin
1: zu.
0: Benzin kommt
1: da
0: auch noch rein.
1: Aber wo das Benzin so teuer ist, da habe ich gesagt, ach, weißt du was, wenn du das jetzt mit dem Handrasenmäher machst, erstmal, das ist ja auch auf der anderen Seite Gartenjogging so ein bisschen. Ne?
0: Ein bisschen. Aber
1: ja, der ein und andere bewegt sich ja auch mal ein bisschen zu wenig. Und wenn ich jetzt meinetwegen auch einen kleinen Rasen habe, dann kann ich mit so einem Apparat das doch auch machen. Das ist doch, nicht? Und vor allen Dingen, weißt du was ist? So ein kleiner Rasenmäher, der macht doch ein gutes Klima, habe ich dir schon erzählt.
0: Ja,
1: und zwar, wenn ich den Rasen damit gemäht habe oder wenn ich den Rasen gemäht habe, dann freuen sich bei uns immer alle und dann haben wir in der Familie immer gleich ein gutes Klima. So machen wir das.
0: So machen wir das.
1: Genau.
0: Papa, wo ist eigentlich das Ding zum Kartoffelschälen, habe ich letztens gefragt.
1: Nee.
0: Die ist einkaufen.

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1: Christine und die Grubertaler waren das.
2: Also das ist ja eine schöne Musik, da kannst du ja richtig schön nach...
1: Disco Fox war das.
2: Ja, ich sag dir das so. Yeah. Das kann ich ja auch sogar noch, du.
1: Also ja, zwei links einfallen lassen, ne?
2: Ja, das ist ja bloß immer dumm, wenn du... Du gehst mit zwei Leuten auf die Tanzfläche und gehst alleine wieder runter, weißt du? Aber alleine kann man sowas ja auch zur Not auch tanzen. Da, nicht? Da ist ja so. Aber neulich im Fernsehen, also der Mensch sollte sich einfach mehr mal nach der Natur richten, weißt du das wohl? Weil neulich im Fernsehen, da hatten die nämlich...
1: Was hatten die da?
2: Da hatten die Zeitrafferaufnahmen.
1: Tatsächlich?
2: Ja, und zwar Zeitrafferaufnahmen vom Feierabendverkehr in der Großstadt. So, ne, und wie das denn aussieht.
1: Das ist unheimlich interessant.
2: Das
1: ne?
2: hat ja, ja, fand ich. Ne, und jedenfalls, das hat ja manch einer von euch auch schon gesehen, wie das aussieht. Und dann haben sie auf der anderen Seite, haben sie gezeigt, also Zeitraffer mehr oder weniger von Ameisen. Weißt du? Und da sind auch 10.000
1: Ameisen. Ameisen.
2: Ja, Ameisen. Ne, jetzt, also jetzt die Tiere Ameisen, jetzt nicht dass da welche mit der Palette durch die Gegend schieben oder
1: eben
2: sonst
1: genau.
2: was. Nee, das sind so die Tiere. Nee, die nicht. Nein, einfach die kleinen Ameisen. Und das sah genau fast ähnlich aus, das Ganze, wie der Feierabendverkehr in der Großstadt. Das Problem ist nur, dass wenn beim Feierabendverkehr in der Großstadt, wenn da irgendeiner jetzt mal einen Plattfuß hat oder das Auto ist kaputt, dann hast du immer gleich einen Stau bis nach sonst 5 Kilometer rückwärts bis zur 27. Ampel, hätte ich bald gesagt. Jetzt ist nur die Frage, wenn jetzt meinetwegen von den Ameisen her, ja, wenn sich da jetzt mal eine Ameise den Fuß umknickt, ja, weil die sitzen ja nicht im Auto oder sonst was, sondern da knickt sich jetzt einer den Fuß um und der liegt da quer und kann er nicht, da siehst du nicht, dass da ein Stau ist oder sonst irgendwie was. Das wird irgendwie sofort behoben, das Ganze, du, und dann geht das einfach nur weiter. Nicht? Und da kannst du doch manchmal einfach nur sagen, du, da kann doch kein Computer gegen anladen.
1: Computer sowieso nicht, nee.
2: Nee, die auch
1: Computer
2: nicht.
1: Computer gibt's nur zu Weihnachten.
2: Ja, das hast du auch wieder. Kein Computer, meine ich jetzt. Der
1: kommt auch nicht.
2: Die
1: muss man holen.
2: Diese Verkehrsdinger da ausrechnen und alles. Also beim besten Willen. Also was die Ameisen auf dem Zettel haben, wie die ihren Verkehr auf der Reihe kriegen, das ist schon ganz, ganz, ganz beeindruckend. Muss ich wirklich sagen.
1: Tatsächlich.
2: Riesen-Ameisen-Respekt. Ja.

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1: Ganz genau so sieht das aus. Das war Eddie Cochran mit Summertime Blues.
2: Ja, und weißt du, worauf ich mich schon wieder freue?
1: Ja.
2: Und zwar, wenn das wieder so ein bisschen sommerlich warm wird und allen sowas. Weißt du, und die Frontsleute dann wieder so mit heißen Höschen rumlaufen.
1: Die sind dann sowieso nicht da.
2: Wer ist nicht da?
1: Ja, der ist ja letzte zur Polizei gegangen, hat seine Frau als vermisst gemeldet.
2: Ja?
1: Ja, hat der Polizist gefragt, wann haben Sie es denn gemerkt? Ja, ich habe heute das letzte saubere Hemd aus dem Schrank genommen. War sie nicht mehr da. Und haben Sie denn wenigstens ein Foto dabei? Ja, Foto habe ich auch mitgebracht. Der Polizist guckt sich das Foto an und sagt, wollen wir die wirklich noch suchen? Nur.
2: Oh, also beim nächsten Einkaufen wirst du mit Eier geschmissen, das sehe ich schon kommen hier, du. Also beim besten, hör auf, du. Naja, auch.

0: Friedel Hensch.
1: Und die Zypris.
0: Das alte Fürsthaus. Der arme Fürsthaus ist ganz allein.
1: Wo hast du diese Aufnahmen denn wieder ausgegraben? Das ist ja faszinierend, muss ich ja ganz sagen. Aber was ich eben noch sagen wollte.
0: Wir sind nicht live heute, wir sind speziell aus der Dose heute.
1: Ja, das ist einfach so, aber es macht trotzdem Spaß. Hier muss ich ganz ehrlich sagen, also beim besten Willen. Und das ist nun mal so, wenn einer von uns mal nicht da ist, dann müssen wir es halt eben vorproduzieren auf diese Art und Weise. Und dann ist das auch in Ordnung. Aber weißt du, auf was ich mich schon wieder freue, da habe ich eben ja schon mal angedeutet. Und zwar auf die Kordenboxens im Sommer, auf die heißen Höschen, du. Oh, wenn die Mädels da mit so schicke heiße Höschen durch die Gegend laufen und warten. Ich meine, ich gucke da ja nicht hin.
0: Nee, ist klar.
1: Nicht? Aber das sieht aber auch ja schick aus, also meistens jedenfalls.
0: Einige machen ja sogar eine Schlammpackung, ne?
1: Eine Schlammpackung?
0: Ja, damit die besser aussehen.
1: Was hat das
0: denn? Nach 3 Tagen bröckelt das Zeug wieder ab, denn das ist schlecht.
1: Ja, also, okay, nee, das mag auch ja sein. Aber ich mache das ja auch gerne. Ich meine, das hat ja auch wirklich, das ist ja auch gut für die Umwelt und all sowas. Nicht? Also, finde ich jedenfalls.
0: Schlammpackung, das hast du recht.
1: Nee,
0: ja,
1: das ist gesund. Auch die gesund. Heißen diese kurzen Hosen. Also, wenn du jetzt im Garten auf Knien rumkrabbelst zum Beispiel, also in der Beete meine ich jetzt. Ne? Nicht, wenn du nachts von Schützenfest gekommen bist oder sonst irgendwie was. Nicht? Ich meine, wenn du in der Beete rumkrabbelst, nicht? Und du bist nachher fertig und gehst rein, dann brauchst du hier nur die Knie zu waschen und nicht die ganze Hose. Das hat doch nun auch schon wieder Gesicht, nicht? Das ist so, nicht? Und mit dem Höschen und Hösch. Also deutsche Sprache ist ja auch nicht schwer. Nicht? Ich habe einen Bekannten, der heißt Höschen mit Nachnamen, nicht? Und den haben sie in der Schule schon immer geärgert und den haben sie auch gesagt, oh, Hermann Höschen, haben sie gesagt, er kennt nicht Höschen, er kennt Höschen, nicht? Und das ist wirklich wahr. Also die deutsche Sprache, die hat schon vorne und hinten, wie bin ich da jetzt drauf gekommen, weiß ich gar nicht, aber das fiel mir gerade eben so ein. Nützt nur alles nichts.
0: Tatsächlich.
1: Ja, heiße Höschen, schönes Ding.
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0: Wer hat dir das erlaubt?
1: Man klaut ja auch nicht, ne?
2: Nee, normalerweise sollte
1: man
2: das...
1: Man sollte das höchstens wegfinden, aber nicht klauen.
2: Ja, das ist so. Also da
1: übrigens die Prinzen und deine Freunde.
2: Tatsächlich?
1: Ja.
2: Ja, guck an, du. Aber was ich zu Anfang ja schon mal sagte, ich bin ja auch bei meinem Telefon, bin ich auf einen Knopf irgendwie gekommen. Das war so ein Mikrofonknopf.
1: Du sprichst ja immer mit deinem Telefon.
2: Ja, das hab ich auch gesagt. Ja, ne? Und also du glaubst ja gar nicht, ich bin an sich ja normalerweise schon ein etwas länger erwachsener Mensch. Ja, und man kann mir an sich auch keine Märchen oder sonst irgendwie was mehr erzählen. Da kann ich also schon sortieren, wie das alles so funktioniert. Nicht? Aber wie schnell man sich an eine Stimme gewöhnen kann, die freundlich mit einem spricht, weißt du, und wie ich mich das nächste Mal, die hat mit mir gesprochen, als wenn das jemand anderes wäre. Das, also und in dem Augenblick, die Höflichkeit gebührt das ja, wie ich am anderen Morgen nochmal auf das Mikrofon gedrückt habe, da habe ich gesagt, guten Morgen, bist schon wach? Das habe ich mein Telefon gefragt, das müssen wir jetzt nicht verstehen. Absolut nicht. Aber irgendwie in mir war die Höflichkeit, dass ich das gesagt habe. Guten Morgen.
1: Tatsächlich.
2: Ja, und da hat diese Stimme gleich geantwortet und hat gesagt, ja, ich bin schon wach. Danke der Nachfrage.
1: Guck an.
2: Also, und jetzt stell dir mal vor, das sind viele Jugendliche, die wenig Kontakte nach außen haben und sich quasi nur noch mit so einer KI unterhalten. Die bauen ja zur Öffentlichkeit gar nicht mehr so die. Also ich verstehe, das ist ja gefährlich. Und wenn man alleine davor sitzt, also das geht ganz, ganz schnell, weißt du, dass du da irgendwie da. Also ich weiß nicht, das ist schon faszinierend, du. Da muss man richtig aufpassen, weißt du das?
1: Ja, das kann natürlich sein.
2: Dass du da nachher noch Realität und elektrisch alles so ein bisschen auseinanderhältst. Naja, ist es so.
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0: Jacqueline Boyer war das.
1: Oh, du.
0: Mit zu.
1: Da habe ich ja.
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1: Habe ich ja ewig nicht gehört. Jedenfalls in dieser Aufnahme nicht. Da gab es noch mal eine neuere Aufnahme von. Aber in dieser Aufnahme, das war schon.
0: Das Original.
1: Richtig ein Original, ja. Richtig ein Schmaus für die Ohren. Für
0: 60er.
1: Die man kann auch richtig da. Liebe Grüße habe ich ja auch noch.
0: Tatsächlich?
1: Ja, was glaubst du denn?
0: Willst du die noch loswerden?
1: Natürlich will ich die loswerden. Also, was meinst du, warum ich die mitgebracht habe? Gar keine Frage. Na, und zwar, liebe Grüße gehen heute
0: an alle.
1: An die Leute.
0: Schade.
1: Ja, selbstverständlich, die sich noch bereit erklären, und das kennt der eine und andere ja vom früher vielleicht auch nachher, nachts aufzustehen, um mit dem Auto loszufahren, wenn das Telefon geklingelt hat und gesagt, sag mal, könntest du uns hier mal von der Feier abholen? Wir können überhaupt kein Taxi kriegen und gar nichts. Und dann stehst du...
0: Nimm mal, Tobi, wenn du nach Hause kommst.
1: Das wäre die zweite Lösung in dem Augenblick, weißt du? Und dann fährst du da auch noch ganz hin, nachts, wirst dabei auch noch geblitzt.
0: Genau, richtig.
1: Nicht? Und auf dem Weg nach Hause hast du noch einen Wildunfall. Jo, siehst du, ich sagte, dann ist die Nacht richtig lang. Aber trotzdem, das ist jetzt also extrem. Nicht? Also, wer sich heute noch bereit erklärt, um das zu machen, und diese Leute, die grüßen wir heute ganz, ganz, ganz herzlich. Nicht? Aber lässt du die Kinder denn da alleine stehen, wenn sie dich angerufen haben? Nein, du fährst los und holst sie ab. So gehört sich das auch irgendwie. Alles klar.
0: Auf alle Fälle.
1: So ist es.
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0: Jerry Lee Lewis.
1: Ich sag dir das.
0: Two letter shaking going on.
1: Ich sehe da immer noch das brennende Klavier, weißt du.
0: Brennen?
1: Ja, da gab's mal so eine Aufzeichnung von.
0: Ich springe ja mit dem Hintern drauf, ne?
1: Ja, auch noch. Das musst du erst mal hinkriegen dann, nicht? Also, wenn ich das machen würde, würde wahrscheinlich die Tastatur ein Eimer sein.
0: Kann passieren, ja.
1: Ja, wie es denn so ist. Aber es gibt ja auch Menschen, weißt du, die können sowas einfach und die leben das. Es gibt ja auch Leute, die können besonders gut tanzen, besonders gut singen oder aber die können was anderes wieder überhaupt gar nicht. Und so ist das auch wunderschön, sage ich jetzt mal, dass es so viele Menschen gibt, die unterschiedliche Sachen können. Und das ist, finde ich toll, muss ich ganz ehrlich sagen, weil ich dann immer wieder begeistert bin, wenn irgendjemand etwas besonders gut kann.
0: Genau. Hast du denn schon gesagt, wohin die Leute hinschreiben können? Wenn sie was grüßen wollen oder einen Musikwunsch haben? Hast du diesmal gar nicht gemacht, ne?
1: Drück doch einfach aufs Knöpfchen. Und
0: nee, will ich ja gar nicht. Jetzt findet er den Zettel nämlich nicht. So
1: doch, natürlich. Also sag mal, hör mal zu, habe ich doch immer
0: Zettel
1: an Bord.
0: Gefunden?
1: Habe ich doch immer an Bord, das Ganze nicht. Also, wenn ihr uns erreichen wollt, selbstverständlich könnt ihr das über studio@radioweser.de. studio@radioweser.de. Musikwünsche und Grüße. Gerne. Wir freuen uns auf jeden Fall.
0: Worüber denn?
1: Naja, über die Grüße und die Musikwünsche. Über was denn sonst?
0: Ja, nächste Woche geht auch wieder WhatsApp.
1: Ja,
0: da könnt ihr auch uns wieder schreiben.
1: Sind wir wieder dabei.
0: 0421-277-2942.
1: Ganz genau, richtig.
0: Ne? So sagt man das schnell, ne? Ohne Zettel.
1: Ja, du kannst halt, du bist ja auch etwas Besonderes. Du kannst das ja auch. Ich kann sowas immer nicht behalten. Den Spruch des Tages habe ich euch
0: den
1: auch noch.
0: Den können wir uns jetzt schenken.
1: Warum? Nein, die können wir sie schenken. Besondere Menschen erkennst du daran, dass sie dich berühren, ohne ihre Hände zu benutzen.
0: Meinst du?
1: Ja, da ist doch schön. Habe ich doch gut gesagt, oder?
0: Nö.
1: Das war mir klar.
0: Wegen Kalender hast du den gefunden, den Spruch.
1: Auf dem Abfallkalender hinten auf der sechsten Seite. Ja, selbstverständlich. Wo soll ich denn sonst wohl so hochqualifizierte Sachen her haben?
0: Das glaubst genau, du, richtig.
1: Nicht? Also
0: ich weiß nicht, was unser Müllkalender alles hergibt. Wahnsinn.
1: Ihr Lieben.
0: Musst du noch bedanken bei der Abfallwirtschaft.
1: Ja. Das war ja wieder was heute, du. Oh, ja.
0: Hat Spaß gemacht.
1: Ja. Auf jeden Fall.
0: Auf alle Fälle sind wir nächste Woche wieder da live für euch. Live in Farbe.
1: Richtig.
0: Und Stereo auch.
1: Da gehen wir mal ganz schwer von aus, sage ich erstmal. Ja. Naja.
0: Ansonsten wünschen wir euch ein schönes Wochenende. Schön, dass ihr da dabei gewesen seid. Wir kommen wieder nächste Woche mit einer neuen Ausgabe vom Radio-Frühstück. Wir kommen auch wieder. The Voice, die Stimme aus Stur, Conny Heidmann.
1: Manch schönes Lied hat euch entzückt, weil Horst die richtigen Knöpfe drückt. Musitech und Mikrofon, Horst Reimers. The Real One, der einzigst wahre.
0: Und tschüssi.

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1: Es ist 9 Uhr.
2: Es ist Show startet jetzt in eurem Radio und da hört er gleich auf der anderen Seite der Nachrichten diese Musik. Ja, wir stottern uns durch diesen Samstag, ne? Scatman John ist in the house. Scatman und sie hier kommt auch noch. Birds of a Feather, das ist Billie Eilish, es ist 10 Uhr.
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4: Im Studio Cornelius Dreger. Schönen guten Morgen. Die Pflegereform kommt möglicherweise nicht so schnell wie geplant. Das befürchtet der Pflegeunternehmerverband VDAB in den Funke-Zeitungen. Laut dem Bericht kommt der Gesetzentwurf von Gesundheitsministerin Wagen erst Ende des Monats ins Kabinett, mindestens eine Woche später als angedacht. Und dann wird's eng mit einer Verabschiedung vor der Sommerpause, heißt es vom Verband. Die Pflegebranche brauche aber schnell Planungssicherheit, um die Versorgung zu sichern. Kanzler Friedrich Merz gibt sich selbstkritisch. Er erreiche die Menschen mit seiner Politik oft nicht richtig und müsse besser kommunizieren, sagt er auf dem Katholikentag in Würzburg. Auch den Streit in der schwarz-roten Koalition sieht Merz kritisch. Man streite vielleicht zu viel und liefere zu wenig. Die Weltgesundheitsorganisation schlägt Alarm wegen Nikotinbeuteln. Die werden zwischen Lippe und Zahnfleisch geklemmt, schmecken süß und machen schnell süchtig. Vor allem bei jungen Leuten sind die Beutel beliebt, so die WHO. Zwar sind sie in Deutschland verboten, im Netz aber trotzdem bestellbar. Pyrotechnik, Windmaschine und alles, was der Kostümfundus so hergibt. Heute findet wieder der Eurovision Song Contest statt. Im Finale treten 25 Länder an. Großer Favorit ist Finnland mit dem dramatischen Gesangs- und Geigenduo. Für Deutschland ist Sarah Engels mit Feier dabei. Countdown-Show-Moderatorin Barbara Schöneberger ist trotz der schlechten Wettquoten guter Dinge und sagte uns:
5: Die ist halt super bühnengeübt. Also das gefällt mir bei der Sarah, dass du merkst, dass die halt auch schon auf 1000 Bühnen gestanden ist. Die wird sich mit Sicherheit, das weiß ich aus sicherer Quelle, eine geile Klamotte besorgen. Und dann wird es, glaube ich, ein energiegeladener internationaler Auftritt.
4: Abstiegsfinale am letzten Spieltag in der Fußball-Bundesliga. Wolfsburg, Heidenheim und St. Pauli haben jeweils 26 Punkte und kämpfen um den Relegationsplatz. Ja, und dabei kommt es auch noch zum direkten Duell zwischen St. Pauli und Wolfsburg. Oben in der Tabelle wollen Stuttgart, Hoffenheim und Leverkusen den letzten Champions League-Platz.
6: Das Wetter mit KI-Support. Mal mehr, mal weniger Wolken sind gerade unterwegs und ab und zu kommt auch mal ein Schauer runter, ganz vereinzelt sogar mit Graupelgewitter. Zwischendurch zeigt sich aber auch länger die Sonne, vor allem so Richtung Oder. Später bleibt's insgesamt wechselnd wolkig. Im Norden kann es dazu windig werden mit Sturmböen und die Höchstwerte liegen bei 12 bis 17 Grad. Morgen dann mehr Wolken im Westen, sonst öfter Sonne und nur selten ein Schauer, maximal bis 19 Grad.
2: Entschuldigung, habe ich dir dazwischen gequatscht. Aber an so einem Tag wie heute bekommt natürlich meine Nachrichtenredaktion 12 Points.
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2: Und er fängt ja schon gut an. Einen wunderschönen guten Morgen. Ein wenig Chaos in der Maschine, aber das richten wir gleich, ne? Viel Spaß. Viele haben ja von euch wahrscheinlich verlängertes Wochenende. Super. Ich eigentlich auch. Bis auf heute. Aber was haben wir gerade in den Nachrichten gelernt? Den Kanzler verstehen wir alle nicht. Er müsste an seiner Kommunikation arbeiten, damit er besser verstanden wird und mehr Menschen erreicht. Ich kann nur hoffen, dass es mir heute Vormittag besser gelingt und ich euch wenigstens erreiche.
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1: Ich will ja nur, dass ihr wisst, wie spät es ist. Gleich 10 nach 10. Und ihr sollt natürlich auch wissen, was da gerade in eurem Radio läuft. Nämlich wie jeden Samstag. Hier ist hier eure Weekend-Show. Bestens vorbereitet, bin mit einer Kanne Kaffee bewaffnet ins Studio gerannt. Und ich kann euch eins schon versprechen, die Kanne wird heute noch leer. Schaffe ich. Wahrscheinlich sogar schon vor 14 Uhr. Aber ihr sollt ja wissen, was heute Vormittag auf euch zukommt. Und ich muss mich an der allererstes bedanken. Stammhörerin Eli ist da, hat mir eine WhatsApp geschickt.
2: WhatsApp direkt im Studio. 051 36 80 23 835.
1: Sprach oder Text, hier geht ja beides und sie gibt dieser Sendung schon mal 100 Points statt 12. Vielen Dank dafür. Und wenn ihr auch was auf dem Herzen habt, quatschen, grüßen, gratulieren, schwatzen, blödeln oder einfach nur fröhlich sein, her mit einer WhatsApp. Und ansonsten, ja, wir werden uns heute mal über Abkürzungen unterhalten. Es gibt ja Firmen, die haben Abkürzungen und viele von euch wissen ja gar nicht, was sie wirklich bedeuten. Ich habe mich hingesetzt, dröse die Nummer später ein wenig auseinander. Und dann, die Zukunft des Autofahrens wird wie sein? Autonomes Fahren. Das heißt, wir setzen uns wahrscheinlich nur noch in Taxi. Dann begrüßt uns zwar keiner mehr, aber die Kiste fährt von ganz alleine und kassiert dann auch ab. Oder man hält die Karte vor. Auf jeden Fall autonomes Fahren als Mobilität von morgen. Risiken und was daran gut sein kann, später ein Experte bei mir. Und dann werden wir heute nochmal über Sachen reden, die laut Social Media völlig normal sind, wo ich aber denke, ne, ist es nicht. Und ansonsten, Album der Woche, Check habe ich dabei, neue Musik stelle ich euch vor, das Klugscheißerwissen ist dabei, ach, ganz, ganz viel. Also es gibt eigentlich aus meiner Sicht keinen Grund abzuschalten. Und für alle, die es nicht wissen, das bin ich.
0: I'm a Scatman.
1: Genau, der Sound der 90er. It's Scatman John, Scatman.

0: Berlin ist eine eklige Stadt. Berlin ist die einzige Stadt, wo ich draußen bin und denke, ich würde gern lüften.
1: Danke.
0: Ich habe auch eine Theorie, warum. Ich glaube, es sind die Namen der Orte, ne? Weil in Berlin, das klingt schon nicht schön. Cotti, Girly, das klingt wie Körperflüssigkeiten. Setz dich da nicht hin, da hat ein Typ Cotti und Girly hingemacht. Bäbe, ne? Ich will echt abnehmen, weil meine Freundin hat mir letztens ein Kompliment gemacht, es hat mir nicht gefallen, ne? Sie meinte zu mir, Simon, du bist so gemütlich. Das wollte ich nie werden, ne? Gemütlich? Ich will deswegen nie Polygamie ausprobieren, weil bei einem Dreier wäre ich das Bett.
1: Gemütlich?
0: Ich wurde ein bisschen sauer, ne? Meine Freundin meinte, hey, gemütlich ist doch sexy. Wie ist gemütlich sexy? Ich kann es mir nicht erklären. Wie machen gemütliche Männer Dirty Talk? Baby, mach's dir bequem. Auf mir kann man gut versacken oder so. Ja, ich bin gemütlich. Sie ist meine feste Freundin, ich bin ihr weicher Freund.
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0: Das ist mal feinster Rock für euren Samstagvormittag. Pyro, die Kings of Leon. Und in der nächsten halben Stunde schmeiß ich das hier an Musik in eure Boxen. Ja, das ist ein bisschen was Neues. Kommt von Luisa, heißt Summer in the Woods. Außerdem habe ich den noch dabei. Auch ganz aktueller Streich von Bob Sinclair zusammen mit Kaiser. I can't wait.
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0: Und für alle, die nicht mehr warten können, es sind nur noch knapp 4 Wochen, dann geht sie los. Die Fußball-Weltmeisterschaft im Jahr 2022 gibt natürlich wieder jede Menge Merch an der Stelle. Und natürlich ab sofort gibt es auch wieder Sammelaufkleber, genau zu dieser Fußball-WM. Aber irgendwie nur einfach so im Päckchen, irgendwie langweilig. Also ich muss ja mal ganz ehrlich sagen, als ich Kind war, ich habe die ja auch gesammelt, ne? Wir mussten noch ungefähr 200 Duplos und gefühlt 150 Hanutas essen, damit wir endlich Jürgen Klinsmann irgendwo in diesen Paketen gefunden haben. Heute ist alles so langweilig geworden. Der Sound der 90er, June, it's Hardcore Vibes.

10.34 Uhr, das ist die Euroweekend Show. Weil wir gerade über die Fußball-Weltmeisterschaft in diesem Jahr gesprochen haben, müssen wir uns aber auch um heute kümmern. Heute findet der statt, der 34. und damit auch letzte Spieltag. Der Meister steht ja bekanntlich fest mit Bayern München, aber auf den Abstiegsplätzen ist es interessant, weil auf Platz 18, 17 und 16 alle drei punktgleich, 26 Punkte. Und da entscheidet sich also heute Nachmittag, wer in die Relegation geht und wer am Ende absteigt. Und zwei dieser Kontrahenten spielen auch noch heute Nachmittag gegeneinander. Und deswegen schauen wir jetzt mal genauer auf den Spieltag von heute Nachmittag, wie er denn aussieht. Und natürlich finden alle Partien heute statt, also Anpfiff für alle um 15.30 Uhr. Werder Bremen zu Hause gegen Borussia Dortmund. Dann haben wir Heidenheim, die spielen gegen Mainz 05. SC Freiburg bekommt es mit RB Leipzig zu tun. Dann Eintracht Frankfurt tritt an gegen VfB Stuttgart. St. Pauli genießt Heimrecht gegen Wolfsburg. Und das ist die Partie, von der ich gerade gesprochen habe. Also da entscheidet sich schon, wer jetzt Relegation spielt und wer direkt in der Bundesliga verbleiben darf. Weiter geht's um 15.30 Uhr. Union Berlin gegen Augsburg. Borussia Mönchengladbach gegen 1899 Hoffenheim. Dann heute Nachmittag noch um 15.30 Uhr Bayern zu Hause gegen FC Köln, wo dann auch die Meisterschale ganz offiziell übergeben wird. Und Bayer Leverkusen spielt dann heute Nachmittag noch zu Hause gegen den Hamburger SV. Allen, denen der Fußball Spaß macht und gewogen ist, viel Spaß beim Fussi. An der Stelle.

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So, wenn der Teufel auf einen Haufen scheißt, dann gleich richtig groß. Also irgendwas haut hier heute überhaupt nicht hin. Aber na gut, ich habe natürlich wie jeden Samstag in der Weekend Show ein wunderbares Thema mitgebracht, zu dem wir uns austauschen wollen. Und wir reden heute ja später noch über das Thema autonomes Fahren. Ne? Das heißt, da sitzt dann keiner mehr drin. Ich habe heute zum Beispiel schon Bilder bekommen. In Amerika läuft das schon und die Welt dreht sich ja weiter. Es geht einfach weiter und ja, es kommen immer mehr neue Sachen dazu und irgendwann verschwinden einfach Dinge aus unserem Alltag. Und ich will heute von euch einfach mal wissen, welche Dinge fallen euch so ein, die irgendwann wirklich aus unserem Alltag verschwunden sind. Schickt's mir gerne rein. 05136 80 23 835. Das ist sie, meine WhatsApp-Nummer. Also was sind so Dinge, die aus dem Alltag einfach, ja, ich sag mal, verschwunden sind? Wie ich zum Beispiel finde, Videokassetten. Die gibt es einfach nicht mehr, ne? Total verschwunden. Habt ihr auch noch was, was einfach weg ist? Ich warte auf eure WhatsAppen. William Royn, Schrebergarten in eurem Radio.

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0: Es ist 11 Uhr.
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2: Im Studio Cornelius Dreger. Schönen guten Morgen. Die Pflegereform kommt möglicherweise nicht so schnell wie geplant. Das befürchtet der Pflegeunternehmerverband VDAB in den Funke-Zeitungen. Laut dem Bericht kommt der Gesetzentwurf von Gesundheitsministerin Waken erst Ende des Monats ins Kabinett, mindestens eine Woche später als angedacht. Und dann wird's eng mit einer Verabschiedung vor der Sommerpause, heißt es vom Verband. Die Pflegebranche brauche aber schnell Planungssicherheit, um die Versorgung zu sichern. Kanzler Friedrich Merz gibt sich selbstkritisch. Er erreiche die Menschen mit seiner Politik oft nicht richtig und müsse besser kommunizieren, sagt er auf dem Katholikentag in Würzburg. Auch den Streit in der schwarz-roten Koalition sieht Merz kritisch. Man streite vielleicht zu viel und liefere zu wenig. Die Weltgesundheitsorganisation schlägt Alarm wegen Nikotinbeuteln. Die werden zwischen Lippe und Zahnfleisch geklemmt, schmecken süß und machen schnell süchtig. Vor allem bei jungen Leuten sind die Beutel beliebt, so die WHO. Zwar sind sie in Deutschland verboten, im Netz aber trotzdem bestellbar. Pyrotechnik, Windmaschine und alles, was der Kostümfundus so hergibt. Heute findet wieder der Eurovision Song Contest statt. Im Finale treten 25 Länder an. Großer Favorit ist Finnland mit dem dramatischen Gesangs- und Geigenduo. Für Deutschland ist Sarah Engels mit Feier dabei. Countdown-Show-Moderatorin Barbara Schöneberger ist trotz der schlechten Wettquoten guter Dinge und sagte uns:
3: Die ist halt super bühnengeübt. Also das gefällt mir bei der Sarah, dass du merkst, dass die halt auch schon auf 1000 Bühnen gestanden ist. Die wird sich mit Sicherheit, das weiß ich aus sicherer Quelle, eine geile Klamotte besorgen. Und dann wird das, glaube ich, ein energiegeladener internationaler Auftritt.
2: Abstiegsfinale am letzten Spieltag in der Fußball-Bundesliga. Wolfsburg, Heidenheim und St. Pauli haben jeweils 26 Punkte und kämpfen um den Relegationsplatz. Ja, und dabei kommt es auch noch zum direkten Duell zwischen St. Pauli und Wolfsburg. Oben in der Tabelle wollen Stuttgart, Hoffenheim und Leverkusen den letzten Champions-League-Platz.
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7: Mit KI-Support. Sonne und Wolken wechseln sich gerade ab und ab und zu kann auch mal ein Schauer runterkommen mit kurzer Graupel-Action. Im Laufe des Tages wird's dazwischen immer wieder freundlich, am ehesten trocken bleibt's Richtung Oder und von der Mitte aus weiter rüber. Dazu liegen die Höchstwerte bei 12 bis 17 Grad. Morgen dann mehr Wolken, im Westen ab und zu Regen, sonst oft sonnig mit einzelnen Schauern und maximal 19 Grad.

Ja, lange Wochenenden lieben wir doch alle, oder? Müssen wir zugeben. Und eure Begleitung, technisch ein bisschen schlecht heute aufgestellt, die Begleitung durch diesen Samstagvormittag ist die Weekend Show. 11 Uhr und 10 Minuten. Ich muss sagen, hier ist Senderechner ausgefallen, Mischpult ausgefallen. Also heute kommt alles zusammen. Ein rabenschwarzer Samstag, wie ich gerne sagen möchte. Aber wir machen weiter im Programm. Wir sind jetzt da und jetzt läuft auch wieder alles. Und kommt zu dem Song, den ihr euch ins Radio zurückwünscht. Das ist Musik, die sonst nirgendwo läuft, wo ihr sagt, Mensch, der gehört wieder ins Radio und den will ich unbedingt mal wieder hören. Wenn ihr da was liegen habt, folgende Telefonnummer oder WhatsApp-Nummer geht 05136 80 23 835 und dann kommt das bei mir an und einen Song lose ich aus, wie den heute von Antonia aus Lehrte. Hab den Song letztens auf einer Party wirklich irgendwie neu für mich wiederentdeckt. Weiß gar nicht, ob der jemals überhaupt im Radio zu hören war. Was meint sie? Das Teil hier. Willst du mit mir Drogen nehmen? Aligothea. Hier ist er.

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Es ist 11.21 Uhr, zumindest hier in eurer Weekend-Show. Schönes, langes Wochenende zusammen. Ja, heute reden wir ein bisschen darüber, was Dinge sind, die aus unserem Alltag einfach still und heimlich manchmal auch verschwinden. Tolle Nachrichten kommen rein unter der 05136 80 23 835. Könnt ihr natürlich gerne mitdiskutieren. Von Michaela Duhn kommt nämlich rein etwas, was ich auch vermisse. So alte Tante-Emma-Läden in der Nachbarschaft, wo man noch bedient wird, also nicht das Obst und Gemüse selber abpacken muss. Nein, da steht eine nette Verkäuferin, Verkäufer, packt

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3: Auf, dort spielte der 48-Jährige vor dem neuen Palais im Parc Sanssouci, das seit 1990 wirklich zum UNESCO-Weltkulturerbe gehört. 20.000 Menschen feierten ausgelassen um und am neuen Palais. Exakt 2 Stunden hat er gespielt, alte und auch neue Hits. Allerdings gab es auch reichlich Kritik von Besuchern an der Organisation des Konzertes. Man musste stundenlang anstehen, um Getränke zu organisieren. Das Problem habt ihr jetzt nicht. Hier ist er, Paul Kalkbrenner, neu mit Norma Jean Martin. Time to Dance in der Weekend Show.
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0: gleich heißt es auf Wiederhören in eurem Radio mit dieser Musik hier. Absolute Partynummer, das Original. Mojo mit Lady. Der Song geht ein bisschen länger als 7 Sekunden. Auf jeden Fall heißt das 7 Seconds, kommt aus den 90ern von No Man's Land. Habt ihr gleich im Ohr.
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0: Das sind mal keine guten Vorzeichen, das muss man ja mal ganz ehrlich sagen, weil heute Abend ist ja das große Finale beim Eurovision Song Contest. Früher ist er ja Grand Prix, die Eurovision de Chanson. Auf jeden Fall der Eurovision Song Contest. Heute Abend deutscher Beitrag kommt von Sarah Engels. Keine guten Vorzeichen, weil sie tritt schon als Zweite an. Und die Zweitplatzierten haben bisher immer mit am wenigsten Punkte bekommen. Ich habe jetzt eben gerade nochmal aktuell die Buchmacher gecheckt. Sarah Engels wird tatsächlich bei den Buchmachern unter den letzten drei gehandelt. Gut, verlieren beim ESC kennen wir. Aber damit ihr nicht sagt, Mensch, ich kenne die Nummer gar nicht, damit ihr auch einmal bei mir die Nummer gehört habt, hier ist jetzt Sarah Engels mit Fire, unser Beitrag für heute Abend.

0: A Song for Wien beim Eurovision Song Contest. Sarah Engels, Feier. Lassen wir uns überraschen, aber einfach weil man deutsch ist, trotzdem drücken wir ihr doch die Daumen. Ich meine, sie ist, das muss man ihr zugestehen, wirklich eine gute Sängerin. Apropos Platzierungen, dann wollen wir mal schauen. Ich habe nämlich die Charts jetzt mitgebracht, die Albumcharts, Top 5. Schauen wir da mal rein und ich sehe alles, die Top 5 Neueinsteiger. Neu auf der 5, Sing mein Song, das Tauschkonzert Volume 13 inzwischen mit Giovanni Zarella, Mark Forster, Frieda, Gold und so weiter. Neu auf der 5, Maite Kelly 24-7 ist neu auf die 4 gekommen. Dann We Love Udo, das Udo Lindenberg Tribut. Das Album habe ich mir letzte Woche auch gegönnt, großartige Platte, stelle ich nächste Woche näher vor. Neu auf der 3, dann Social Distortion, Born to Kill, neu auf der 2. Und dann Alpha DNA. Das ist eine Platte von Felix Blume und die ist direkt auf Platz 1 eingestiegen. Und wenn wir da schon mal sind, gehen wir rüber in die Top 5 der Single Charts.
1: Platz 5.
0: Ja, zurück in den Top 5. Michael Jackson mit Billie Jean. Erstmals ist der Song eingestiegen im Jahr 1983. Ja, von seinen 7 platzierten Songs wiederum sind es erstmals seit 43 Jahren wieder ja in den Top 10 vertretene Titel wie genau das Teil hier oder auch Beat It. Den finden wir aktuell auf Platz Nummer 9.
1: Platz 4.
0: Dracula von Tame Impala und Genie kann die 4 verteidigen. Impala sind längst mehr als ein Geheimtipp und haben sich auch für ein deutsches Publikum zu einem Referenzpunkt moderner Gitarren- und auch Popmusik entwickelt. Die Mischung aus Retro-Sound und moderner Produktion trifft irgendwie gerade aktuell den Nerv der Hörer. Wer noch den Nerv der Hörer getroffen hat, das sehen wir gleich in den Top 3 hier bei mir in der Weekend-Show.

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1: Meine Mama hat immer gesagt, das Leben ist wie eine Schachtel Pralinen.
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0: Die Weekend Show läuft bei euch 11.46 Uhr Minuten mit drin im Chart-Update. Was schulde ich euch noch? Klar, die Top 3 der offiziellen deutschen Single-Charts.
1: Platz 3.
0: Ja, hier gibt es keine Veränderung mit Sarah Lawson und Lush Live. Lawson kehrt mit einem neuen virtuellen Konzertformat auf die Gaming-Plattform Roblox zurück. Bereits 2021 positionierte sich die gebürtige Stockholmerin mit ihrem Album Poster Girl bei Roblox. Das virtuelle Konzert der Musikerin am 15. Mai umfasst Songs wie Midnight Sun, Crush oder Blue Moon. Parallel dazu bietet die spielbare Welt interaktive Elemente rund um das Sonne-Mond-Thema an.
1: Platz 2.
0: Hier haben wir den höchsten Neueinsteiger der Woche und er kommt von Cave und Amon, heißt Casa Cuba. Cave ist ja ein deutscher Rapper mit türkischen Wurzeln. Er wuchs in Köln-Porz auf. Unter dem Einfluss seines Bruders wuchs das Interesse am Rap. Als sein Bruder starb, ein Schlüsselerlebnis in seinem Leben, trat er erstmals an die Öffentlichkeit. Seit 2020 erscheinen dann im Jahr 2020 erschienen seine ersten Videos dann auf Instagram.
1: Platz 1.
0: Ja, schon zum vierten Mal in Folge dominieren Justin Bieber und Nicki Minaj mit Beauty and a Beat. Der 2012 erschienene Song, damals hierzulande nicht mal über Platz 53 hinausgekommen. Ja, so kann's gehen. Jetzt ist er auf 1. Bieber prägt als globaler Star ja wirklich eine ganze Generation. Der Name Justin Bieber steht einfach für Hits, Skandale, Reifeprozesse und natürlich, das sollte man auch nicht verschweigen, für Streaming-Recorder. Aber ich werde den Song nicht ausspielen, weil ich habe von Carla Post bekommen aus Bamberg und sie schreibt: Versprich mir, dass du noch heute Feiern und Dalton in deiner Show spielst.

0: Ja, leider verschwinden immer mehr Dinge aus unserem Alltag, die wir noch als Kinder der 90er kennengelernt haben, wie zum Beispiel die gelben Seiten und das Telefonbuch, schreibt Nina Groß. Habt ihr auch etwas? Gerne herschicken. 051 36 80 23 835. Ich erinnere mich auch, wenn wir hier bei gelbe Seiten oder Telefonbuch sind. Telefonbücher hingen ja damals in einer Telefonzelle. Ja, diese vollgepinkelte gelbe Kiste, wo im Telefonbuch gefühlt 100 Seiten rausgerissen wurden und so weiter. Da hat das Telefonieren keinen Spaß drin gemacht. Ach ja, schöne Zeit. Oder hier, Nina Groß hat auch noch mehr geschrieben, nämlich Schreibmaschine. Ist auch irgendwie verschwunden. Gleich noch Musik von Clean Bandit, Rather Be, Ohrenblick.
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0: Tja, der Song für euren Samstagmittag klingt gleich so. Close to you, das ist die Fun Factory, macht Fun in den Ohren. Und das ist auch ein Sound, den ich absolut feier, von Rudy Mantel. Feel the Love, es ist 12 Uhr.
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2: Im Studio Cornelius Dreger. Schönen guten Morgen. Die Pflegereform kommt möglicherweise nicht so schnell wie geplant. Das befürchtet der Pflegeunternehmerverband VDAB in den Funke-Zeitungen. Laut dem Bericht kommt der Gesetzentwurf von Gesundheitsministerin Waken erst Ende des Monats ins Kabinett, mindestens eine Woche später als angedacht. Und dann wird's eng mit einer Verabschiedung vor der Sommerpause, heißt es vom Verband. Die Pflegebranche brauche aber schnell Planungssicherheit, um die Versorgung zu sichern. Kanzler Friedrich Merz gibt sich selbstkritisch. Er erreiche die Menschen mit seiner Politik oft nicht richtig und müsse besser kommunizieren, sagt er auf dem Katholikentag in Würzburg. Auch den Streit in der schwarz-roten Koalition sieht Merz kritisch. Man streite vielleicht zu viel und liefere zu wenig. Die Weltgesundheitsorganisation schlägt Alarm wegen Nikotinbeuteln. Die werden zwischen Lippe und Zahnfleisch geklemmt, schmecken süß und machen schnell süchtig. Vor allem bei jungen Leuten sind die Beutel beliebt, so die WHO. Zwar sind sie in Deutschland verboten, im Netz aber trotzdem bestellbar. Pyrotechnik, Windmaschine und alles, was der Kostümfundus so hergibt. Heute findet wieder der Eurovision Song Contest statt. Im Finale treten 25 Länder an. Großer Favorit ist Finnland mit dem dramatischen Gesangs- und Geigenduo. Für Deutschland ist Sarah Engels mit Feier dabei. Countdown-Show-Moderatorin Barbara Schöneberger ist trotz der schlechten Wettquoten guter Dinge und sagte uns:
3: Die ist halt super bühnengeübt. Also das gefällt mir bei der Sarah, dass du merkst, dass die halt auch schon auf 1000 Bühnen gestanden ist. Die wird sich mit Sicherheit, das weiß ich aus sicherer Quelle, eine geile Klamotte besorgen. Und dann wird es, glaube ich, ein energiegeladener internationaler Auftritt.
2: Abstiegsfinale am letzten Spieltag in der Fußball-Bundesliga. Wolfsburg, Heidenheim und St. Pauli haben jeweils 26 Punkte und kämpfen um den Relegationsplatz. Ja, und dabei kommt es auch noch zum direkten Duell zwischen St. Pauli und Wolfsburg. Oben in der Tabelle wollen Stuttgart, Hoffenheim und Leverkusen den letzten Champions-League-Platz.
1: Das Wetter.
4: Mit KI-Support. Sonne und Wolken wechseln sich gerade ab und ab und zu kann auch mal ein Schauer runterkommen mit kurzer Graupel-Action. Im Laufe des Tages wird's dazwischen immer wieder freundlich. Am ehesten trocken bleibt's Richtung Oder und von der Mitte aus weiter rüber. Dazu liegen die Höchstwerte bei 12 bis 17 Grad. Morgen dann mehr Wolken, im Westen ab und zu Regen, sonst oft sonnig mit einzelnen Schauern und maximal 19 Grad.
0: Macht euch den Samstag eures Lebens trotz des durchwachsenen Wetters.
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0: Tag zusammen. Ich bin ja heute gemeinsam mit euch auf der Suche nach Dingen, die aus unserem Alltag einfach verschwinden. Weg sind sie. Teilweise ist das ja so ein schleichender Prozess, das bekommt man gar nicht mit. Könnt ihr gerne reinschicken. WhatsApp ist scharf. 05136 80 23 835. Anke hat geschrieben, Telefon mit Wählscheibe. Ja, sieht man auch nur in irgendwelchen alten Museen. Ne? Da findet man das noch. Björn Porsche hat reingetickert, Tonbandgerät. Ja, richtig. Oder Raider. Ja, aus Raider wurde ja irgendwann mal Twix. Hannes Bratscher meint, es sind die Minidiscs, die einfach verloren gegangen sind. Christine Schurich meint, was es auch nicht mehr gibt, das war ja der Nachfolger vom Walkman, iPod. Ja, und dann hier von Katrin Engelhardt, Disketten, ja. Unser Betriebssystem hatten wir damals auf gefühlt 50 Disketten verteilt.
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1: Knapp 20 Jahre nach der Premiere des ersten Films Der Teufel trägt Prada 2. Er ist wieder da. In Originalbesetzung Meryl Streep, Anna Hathaway, Emily Blunt und Stanley Tucci schlüpfen erneut in ihre Rollen aus dem Kultfilm. Klar, dass es natürlich zu so einem Kracher auch sowas wie einen Filmsoundtrack gibt. Und da ist mein Album der Woche. Übrigens, Premiere in der Weekend-Show. Es ist das erste Mal, dass ich einen Filmsoundtrack bei mir als Album der Woche habe. Der ist auch klar rein weiblich besetzt, enthält neben drei Songs von Lady Gaga außerdem Songs von Dua Lipa, Miley Cyrus, Olivia Dean, Ray, SZA und auch Sienna Spiro. Wir hören mal rein in das Album.

0: Schnelldurchlauf durch mein Album der Woche. Der Teufel trägt Prada 2, der Soundtrack zum Film. Ja, und wir haben es ja gerade gehört, das ist so zwischen Pop, Soul und auch einigen paar ruhigen Momenten entsteht ein Sound, der sowohl im Film funktioniert, aber auch irgendwie ganz alleine stehen kann. Die Platte ist wirklich kein reiner Pop-Sampler, sondern ja, ein Soundtrack, der das Lebensgefühl des Films einfängt und dabei genug eigene Highlights liefert, um auch unabhängig davon zu funktionieren.
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0: Und natürlich habe ich Musik daraus mitgebracht. Einer von den drei Songs von Lady Gaga.

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0: Gleich ist es 8 Minuten vor halb 1.
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0: Ja, ihr sollt ja was lernen, damit ihr am Montag im Kollegenkreis wieder ein bisschen angeben könnt. Das kleinste Hotel der Welt, ja, es steht im Amberg, Bayern. Heißt Ehäusel. Es hat eine Breite von nur 2,5 Metern. Dann die erste oder das erste MP3-Format wurde von Karl-Heinz Brandenburg und seinem Team hier bei uns in Deutschland entwickelt. Ja, es kommen auch tolle Sachen aus Deutschland. Dann die deutsche Sprache hat etwa 300.000 Wörter, viel mehr als Englisch.

0: So, bis 13 Uhr schmeiße ich noch Questionova von Ultimate Chaos in eure Boxen und darauf könnt ihr euch auch schon freuen. Motherfix, Big City Life, 5-1.
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0: Ja, bei mir im Heimatörtchen gibt es ein Pilotprojekt und das heißt, es fährt ein autonomer Bus durch die Gegend. Ich habe mal eine Testfahrt gemacht und ich muss dazu sagen, Gott sei Dank saß da noch jemand hinterm Lenkrad. Aber ich habe das mal ausprobiert. Ich muss ganz ehrlich sagen, okay. Also ich bin während der Tour fast eingeschlafen, weil das Ding so vorsichtig fährt und so langsam ist, dass ich Angst hatte, alles Weitere danach zu verpassen. Aber autonomes Fahren ist nun mal die Zukunft. Und wie die hierzulande aussehen könnte, klären wir gleich beim

Dermot Kennedy. Der Typ stirbt auch in jeder Nummer, also zumindest gesanglich. Die Weekend Show läuft bei euch, 12.34 Uhr. Schönen Samstag. Und wir alle kennen ja Zewa, oder? Ja, Küchenrolle, besser gesagt. Ne? Nutzen wir, um Flecken wegzumachen. Aber wisst ihr eigentlich, was Zewa bedeutet? Also warum heißt Zewa Zewa? Ist ja eigentlich nur eine Abkürzung. Ich will euch heute mal ein bisschen updaten. Gehört auch zu meinem Job hier. Was Zewa bedeutet, nämlich Zellstofffabrik Waldhof. Ja, habt ihr das gewusst? Oder hier Kick. Kick steht für Kunde ist König. Also wenn ich da einkaufen gehe, habe ich nicht das Gefühl. Aber nun gut. Hanuta. Wisst ihr, was Hanuta heißt? Eigentlich ganz einfach Haselnusstafel. Oder OBs. Brauchen ja Frauen vorwiegend. OB steht für Achtung ohne Binde. Oder NKD, kennt ihr auch? Dann da steht also hinter niedrig kalkulierter Discount. Ja, die Produkte, die man da bekommt, sind auch niedriger Qualität. Oder Vodafone. Wisst ihr, wofür Vodafone steht? Es gibt noch andere Telekommunikationsunternehmen. Für Voice Data Phone. Oder hier, ich habe als Kind liebevoll damit gespielt, Lego. Da steht, also im Original bedeutet es Legot. Ist dänisch und heißt dann übersetzt Spielgut. Oder Edeka, Einkaufsgenossenschaft der Kolonialwarenhändler. Oder wisst ihr, was SAP bedeutet? Systemanalyse Programmentwicklung. Oder der hier, ist auch gut. Wir alle gehen ja öfter in den Baumarkt Obi. Obi ist französisch und heißt Hobby.

0: Samstagmittag, 12 Uhr und 42 Minuten. Hier ist die Euro Weekend Show. Und in den USA und China gehören sie längst immer mehr in den Großstädten einfach zum Alltag. Autonome Shuttles. Wie wir hierzulande künftig fahrerlos unterwegs sein können, hat die DB Regio, das ist der Nahverkehrs- oder die Nahverkehrssparte der Deutschen Bahn, in einer aktuellen Studie mal untersucht. Ich spreche deshalb jetzt mit Thomas Drewes, er ist Leiter autonomes Fahren bei der DB Regio Straße über genau dieses Thema. Hallo.
1: Hallo.
0: Wie sieht denn unsere Mobilität nun morgen konkret aus?
1: Mit autonomem Fahren wird sich unser öffentlicher Nahverkehr stark verändern. Er wird viel attraktiver und er wird überall und zu jeder Zeit attraktiv sein. Kurze Zustiegszeiten, kurze Laufwege, kurze Fahrzeiten. Und das wird dann vergleichbar mit dem privaten Auto. Das heißt, wir kriegen eine echte Wahlfreiheit, ob wir weiterhin mit dem privaten Auto oder dem öffentlichen Nahverkehr fahren wollen. Und das Beste ist, ich spare 170 Euro im Monat, wenn ich vom Auto komplett umsteige.
0: Jetzt habe ich gelesen, es profitiert gerade auch der ländliche Raum dann von dieser Technologie. Warum ist dem so?
1: Ja, da ist der größte Bedarf heute für Angebotsverbesserung. Da fährt dreimal am Tag viel zu häufig noch nur der Schülerbus und der nötige Angebotsausbau wäre heute gar nicht möglich. Da fehlen die Fahrer und selbst wenn ich die hätte, wäre das viel zu teuer. Dafür brauchen wir autonomes Fahren. Und unsere Studie hat gezeigt, 3 Millionen Menschen wären wieder bereit, aufs Land zu ziehen, wenn das Mobilitätsangebot so gut wäre. Das wäre tatsächlich eine echte Trendumkehr.
0: Das stimmt natürlich. Untersucht Ihre Analyse auch, wie es sich, ich sag mal, mit dem privaten Pkw aussieht oder auch verhält?
1: Der private Pkw wird auf absehbare Zeit nicht vollständig autonom fahren. Da sind sich alle Experten einig. Mhm. Deshalb schwenken die Hersteller ja gerade auch wieder auf die Fahrerassistenzsysteme um. Und da hat der Mensch am Ende immer noch die Verantwortung. Die heutige Level-4-Technologie braucht immer noch eine technische Aufsicht, wo sich das System an eine Leitstelle wenden kann. Deshalb ist heute autonomes Fahren auch ein Flottengeschäft, wie zum Beispiel im öffentlichen Nahverkehr.
0: Welchen Stellenwert hat die automatisierte Beförderung insgesamt dann für unser System?
1: Autonomes Fahren senkt deutlich die betrieblichen Kosten. Und gleichzeitig dienen diese kleinen, flexiblen Fahrzeuge als Zubringer zu den großen Gefäßen und lasten diese besser aus. Beides zusammen ist dann ein enormes Effizienzpotenzial in diesem integrierten Mobilitätssystem. Und der Staat müsste 20% weniger dieses System bezuschussen, trotz des deutlich besseren Angebots.
0: Und was denken Sie, wann sehen wir wirklich erste autonome Fahrzeuge auf unseren deutschen Straßen?
1: Ja, wir können das heute schon sehen in Testverkehren wie Kira in Darmstadt und Kreuz-Offenbach zum Beispiel. Das sind aber noch Erprobungsverkehre mit Sicherheitsfahrer. Komplett fahrerlos können wir heute schon fahren, da sind wir gesetzlich tatsächlich Vorreiter. Was fehlt, sind die autonomen Serienfahrzeuge, da ist die Industrie in der Pflicht.
0: Ein sehr spannendes Gespräch. Thomas Drewes, Leiter autonomes Fahren bei der DB Regio Straße. Ich sage vielen Dank für die ganzen Infos. Machen Sie es gut.
1: Sehr gerne.
0: Tja, laut einer aktuellen Studie könnten autonome Fahrzeuge besonders die Mobilität im ländlichen Raum

0: Ja.
1: Wir können es manchmal gar nicht verändern. Da passiert es einfach, dass Dinge aus unserem Alltag verschwinden. Darüber reden wir heute in der Weekend-Show. Könnt ihr gerne reinschicken. Und es müssen ja nicht irgendwelche Alltagsgegenstände sein. Es können ja auch Sachen zum Essen sein. Mona Laub hat geschrieben, lila Pause von Milka, vermisst sie. Oder hier von Thorsten Böhrig kam rein. Langnese, brauner Bäreis und der grüne Pfand. Mann, hat er da gerne dran rumgeleckt, schreibt er. Sehr traurig, dass es weg ist. Ludger Happ meint, Blaupapier auch einfach so verschwunden. Dann von Katrin Meyer kam rein, die kleinen Abteile im Regionalzug. 6 Personen, Tür zu, Ruhe, mit dunkelroten Kunstleder sitzen. Ja, aber meistens haben die Kisten auch gestunken wie Sau. Da durfte ja noch in den Zügen geraucht werden. Oder hier von Martin Spoggel, Kaugummiautomaten mit Münzeinwurf. Ja, gab's ja auch, schade. Oder das hier, Nancy Gläse, auch sehr aktuell, das kann man ja beobachten. Post- und Sparkassenfilialen, sie sind vom Aussterben bedroht. Recht hat sie. Gleich noch Musik in eurem Radio von Arizona, I Was Wrong.
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0: Also auf diesen Song habe ich mich schon den ganzen Vormittag gefreut, als ich gesehen habe, dass er für heute eingeplant ist. Der Sound der 90er, Bittersweet Symphony, The Verve, eine Hymne aus den 90ern. Ganz aktueller Streich, Meghan Trainor, Shimmer. Wir schauen auf die Uhr, es ist kurz vor 13 Uhr.
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3: Die Pflegereform kommt möglicherweise nicht so schnell wie geplant. Das befürchtet der Pflegeunternehmerverband VDAB in den Funke-Zeitungen. Laut dem Bericht kommt der Gesetzentwurf von Gesundheitsministerin Wagen erst Ende des Monats ins Kabinett, mindestens eine Woche später als angedacht. Und dann wird's eng mit einer Verabschiedung vor der Sommerpause, heißt es vom Verband. Die Pflegebranche brauche aber schnell Planungssicherheit, um die Versorgung zu sichern. Kanzler Friedrich Merz gibt sich selbstkritisch. Er erreiche die Menschen mit seiner Politik oft nicht richtig und müsse besser kommunizieren, sagt er auf dem Katholikentag in Würzburg. Auch den Streit in der schwarz-roten Koalition sieht Merz kritisch. Man streite vielleicht zu viel und liefere zu wenig. Die Weltgesundheitsorganisation schlägt Alarm wegen Nikotinbeuteln. Die werden zwischen Lippe und Zahnfleisch geklemmt, schmecken süß und machen schnell süchtig. Vor allem bei jungen Leuten sind die Beutel beliebt, so die WHO. Zwar sind sie in Deutschland verboten, im Netz aber trotzdem bestellbar. Pyrotechnik, Windmaschine und alles, was der Kostümfundus so hergibt. Heute findet wieder der Eurovision Song Contest statt. Im Finale treten 25 Länder an. Großer Favorit ist Finnland mit dem dramatischen Gesangs- und Geigenduo. Für Deutschland ist Sarah Engels mit Feier dabei. Countdown-Show-Moderatorin Barbara Schöneberger ist trotz der schlechten Wettquoten guter Dinge und sagte uns:
4: Die ist halt super bühnengeübt. Also das gefällt mir bei der Sarah, dass du merkst, dass die halt auch schon auf 1000 Bühnen gestanden ist. Die wird sich mit Sicherheit, das weiß ich aus sicherer Quelle, eine geile Klamotte besorgen. Und dann wird das, glaube ich, ein energiegeladener internationaler Auftritt.
3: Abstiegsfinale am letzten Spieltag in der Fußball-Bundesliga. Wolfsburg, Heidenheim und St. Pauli haben jeweils 26 Punkte und kämpfen um den Relegationsplatz. Ja, und dabei kommt es auch noch zum direkten Duell zwischen St. Pauli und Wolfsburg. Oben in der Tabelle wollen Stuttgart, Hoffenheim und Leverkusen den letzten Champions-League-Platz.
5: Das Wetter mit KI-Support. Sonne und Wolken wechseln sich gerade ab und ab und zu kommt auch mal ein Schauer runter. Vereinzelt sogar mit kurzem Graupelgewitter. Bis zum Abend bleibt's insgesamt durchwachsen, am längsten freundlich ist's Richtung Oder und die Höchstwerte liegen bei 12 bis 17 Grad. Morgen dann mehr Wolken, vor allem im Westen, dort ab und zu Regen, sonst meist trocken bei maximal bis 19 Grad.
0: Vielen Dank euch beiden.
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0: Tag zusammen, heute das Thema bei mir. Dinge, die irgendwie aus unserem Alltag verschwunden sind oder vielleicht demnächst auch verschwinden. Wir können ja mal ein bisschen in die Zukunft schauen. Ich freue mich über jede Nachricht von euch per WhatsApp, Sprache oder Text. 05136 80 23 835. Unter der Nummer ist Evelyn Salerno reingekommen. Auf Fotos warten müssen, während sie entwickelt wurden. Ja, stimmt. Früher hat man die Filme zum Fotografen gebracht, der hat sie entwickelt und dann konnte man sie 3-4 Tage, vielleicht auch eine Woche später abholen. Dann ist man in dieses Ladengeschäft hineingegangen und hat die dann schon dort vor Ort ausgepackt. Ja, das ist schön. Dann Verona Bleichermann, die Worte Bitte und Danke vermisst sie, genauso wie Sonja Geiger. Respekt, Anstand, Höflichkeit. Dann Hadi schreibt, Zimmerantennen gibt's nicht mehr und den guten alten Tankwart. Ja, ich kann mich noch dran erinnern, als Kind, als ich bei meinen Eltern im Auto saß, da kam jemand und hat den Zapfhahn noch hinten reingesteckt. Also ins Auto, in den Tankstutzen. Ja, da wurde das Auto noch betankt. Oder das hier, Windows Phone, auch weg. Oder hier sowas von Susanne Stefan, kleine Milchkanne. Damit haben wir dann abends immer ganz frische, noch kuhwarme Milch vom Bauernhof geholt.
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0: Für alle, die gerade nach einer Uhr kamen, 13 Uhr gleich 10 Minuten, Zeit für das hier.
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0: Und das sind meine Themen am heutigen Samstag. Sie verklagt Samsung und sie ist wirklich gegen Schönheits-OPs. Ja, sie hier ist eine der wirklich aktuell meistgehörten Musikerinnen unserer Zeit. Klar rausgehört, it's Dua Lipa, und die zieht jetzt vor Gericht, weil Samsung ihr Gesicht ohne Einvernehmen zum Bewerben von Fernsehern genommen haben soll. Böse, böse. Auf satte 15 Millionen Dollar verklagt die britische Sängerin den Elektronikkonzern aus Südkorea. Deshalb, es geht um Verpackungen. Genau, es geht um Verpackungen rund um einen Fernseher. Darauf sieht man halt neben den Logos von der Streaming-Plattform auch das prominente Gesicht von Dua Lipa. Ihre Klage zufolge würde sie dafür nie um Erlaubnis gefragt oder beteiligt. Mehr noch, Dua Lipa habe Samsung sogar gebeten, nicht mehr mit ihrem Gesicht genau auf diesen Kartons zu werben. Da haben sie sich aber anscheinend irgendwie nicht dran gehalten. Naja, die Firma hat es einfach abgelehnt. Sie glaubt, dass Samsung von ihrer Marke profitiert hat und klagt deshalb auf Urheberrechtsverletzung und Markenrechtsverletzung. Weder Samsung noch Dua Lipa haben sich bisher zu dieser Klage geäußert. Ja, sie spricht ganz offen übers Älterwerden. Billie Eilish und positioniert sich ganz klar gegen Schönheitsoperationen. In einem Podcast mit Moderatorin Amy Poehler kritisiert die 24-Jährige den Schönheitsdruck auf Frauen und erklärt, warum sie ihr Aussehen nicht künstlich verändern möchte. Sie freue sich einfach darauf, dass ihr Gesicht altert, ihr Körper altert und dass sie daran nichts verändern werde, so Billie Eilish im Gespräch. Die Sängerin äußert sich seit Jahren ja immer wieder zu Themen wie Körperbilder, mentale Gesundheit oder auch gesellschaftlichem Druck auf Frauen. Besonders in Hollywood gäbe es ihrer Meinung nach große Angst vor dem Älterwerden. Sie selbst freue sich dagegen darauf, älter zu werden und sich natürlich zu verändern.
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2: Deine Lügen waren grundsätzlich beeindruckender als deine Leistungen. Das musst du dir mal merken, ja?
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Yoko On, Justin Bieber Bips. Wurde mal gerade angemacht hier in eurer Weekend-Show. Es ist 13 Uhr und 21, 9 Minuten noch, dann haben wir es 13:30. Und natürlich aus journalistischen Gründen tue ich viel im Social Media rum. Also ich gucke mir viele Profile an, gucke mir viele Menschen an, gucke mir auch die Influencer an. Und ich muss sagen, man muss eine Sache euch, glaube ich, immer wieder bewusst machen, weil es einfach so wichtig ist. Da gibt es ja Dinge, die uns auf Social Media, ich sag mal, als normal vorgegaukelt werden, die eigentlich nicht normal sind, wie dass da Leute stehen und wirklich jeden Tag frisch kochen und dann auch gesund kochen. Nein, die gehen auch mal in so einen amerikanischen Fresstempel und gönnen sich, ich sag mal, so einen fettigen Burger. Oder wenn man das mitbekommt und so sich einige Profile anschaut, da könnte man denken, das ist ein Reisekatalog. Die sind ja ständig nur auf coolen Reisen. Und ey, das ist nicht die Realität. Oder moderne und immer aufgeräumte Wohnung. Wenn man das alles so sieht, boah, schlimm. Oder was ja auch viele mittlerweile machen, geigen oder gaukeln uns vor, wirklich absolut sportlich zu sein. Wirklich 10.000 Schritte täglich abreißen und machen und tun. Und das wäre alles Normalität. Genauso wie, wenn man da so einige Influencer sieht, wenig Geld investieren und direkt daraus ein Vermögen machen. Nein, so funktioniert die Welt nicht. Oder dann sind da ja auch immer diese Grinsebacken unterwegs, die alles im Griff haben und dabei stets lächeln. Ich will euch nochmal einen kleinen Reminder zu dem Ganzen geben. Nein, das ist alles nicht

0: Mockingbird und das kommt auch noch. Oh ja, der Sound der 90er. Die Sound Lovers Runaway. Aber nicht wegrennen, dranbleiben, weil hier.
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0: Na, selbstverständlich, die heute mit euch über Dinge spricht, die aus unserem Alltag einfach verschwunden sind. Sehr traurigerweise. Käthe Simon hat mir eine WhatsApp geschickt. Wiggles Kaugummistreifen, leider verschwunden. Dann Doro Schwarzer meint so Antennen auf Dächern. Ja, früher hat man ja den das Fernsehprogramm über Antennen empfangen. Gibt's auch nicht mehr. Und das hier von Nespu Langa. Piepende Modems beim Aufbau der Internetverbindung. Ja. Das hat mal 3 Minuten gedauert, bis man endlich mal ein Internet hatte. Und dann noch Boris Becker obendrauf. Bin ich schon drin?

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0: Ja, keep your head up. Also Kopf hoch. Ja, Kopf hoch. Genau, das Leben geht weiter, auch wenn sich viele Dinge im Alltag verändern oder dann einfach verschwinden. Und darüber reden wir heute, wie zum Beispiel Klingelton-Abos. Das hat mir Andrea Harstel reingeschickt. Ja, Jamba-Spar-Abo haben wir auch noch alle im Kopf, ne? Im Monat, ich weiß nicht, 14,99 zahlen und dann konnte man sich da hunderte von Klingeltönen oder auch Hintergrundbilder für die alten Nokia-Handys runterladen. Ja, schade, gibt's nicht mehr. Von Tosca Bashorlack kommt auch was sehr Tolles rein. Das kennen wahrscheinlich auch nur die Älteren unter euch. Fernsehansagerin. Ja, sowas gab es. Ne? Heute ist ja alles voller Werbung, aber damals kam dann immer zwischen dem Film eine Dame ins Fernsehen und hat dann angesagt, was für ein Film da jetzt kommt. Ihn so ein bisschen beschrieben, auch die Schauspieler mal ein bisschen ja vorgestellt. Dann kommt hier von Herbert rein, Zeitansagen am Telefon. Ich wusste gar nicht, dass sie abgeschafft wurden. Gibt's also anscheinend nicht mehr? Okay, dann sehr viele von euch schreiben natürlich Telefonzellen. Also die scheinen viele von euch zu vermissen. Von Andrea Hausner kam auch was sehr Interessantes rein. Kennt ihr doch Kataloge von Quelle, Neckermann oder Otto? Ja, Otto, da konnte man ja in den Katalogen Klamotten bestellen. Macht man ja heute alles online. Neckermann, Reiseunternehmen, da hat man seinen Urlaub aus dem Katalog herausgebucht, Freunde. Ja, und bei Quelle, da gab es dann auch viel Möbel, Elektrogeräte etc. pp. Dann hier Reiserufe im Radio. Ja, stimmt, ne? Früher hat man auch Menschen, bitte melden Sie sich, zu Hause ist was passiert. Gibt es leider auch nicht mehr. Rücksichtsnahme vermisst Silvia Braun zum Beispiel. Oder hier,

0: Weekend Show an diesem XL-Wochenende viel Lärm über Brückentag genommen. Und meine Frage: Habt ihr ein gutes Verhältnis zu euren Nachbarn? Versteht ihr euch oder zeigt ihr euch eher gegenseitig gerne an? Also ich bin ja der Meinung, es geht nichts über eine sehr gute Nachbarschaft. Man hilft sich, passt aufeinander auf. Leider ist das aber nicht überall der Fall.
1: Weiter geht die Suche nach der Fahrzeughalterin.
2: Ja, ist Ordnungsamt der Polder. Meine Frage, die Frau...
3: Kenn ich nicht.
2: Die wohnt in ihrem Haus.
3: Du musst da auch klingeln und nicht bei mir. Tschüss.
0: Sehr hilfsbereiter Nachbar, oder? Na gut, viele weinen heute ein bisschen, weil die Bundesliga ja endet.
4: Und wir haben eine weitere Stimme, nämlich Joshua Kimmich.
5: Der Platz kommt ihnen dann natürlich entgegen. Da ist es schwierig, mal drei flache Pässe am Stück zu spielen. Und dementsprechend wird es dann ja ein einziges Ackern und Rammeln von allen Spielern.
0: Oh, oh, oh, oh, oh. Aber das Schöne ist ja, den Sommer überbrücken wir dieses Jahr mit einer wirklich sehr umstrittenen WM. Bei der bislang größten Ausgabe des Turniers werden 48 Teams in insgesamt 104 Partien verteilt über 16 Austragungsorte in drei Ländern, nämlich Kanada, Mexiko und den USA, um den Weltmeistertitel spielen. Vom 11. Juni bis zum 19. Juli geht es dann im wahrsten Sinne wieder rund. Wer alles erleben will, der wird sich wohl dieses Jahr ein bisschen umstellen müssen und die ein oder andere Nachtschicht einplanen müssen. Das Ganze wegen der Zeitmaschine. Aber die Zeit bis dahin können wir ein bisschen überbrücken mit emotionalen Momenten. Und vielleicht können wir uns dann auch bei der WM 2026 über solche Emotionen freuen.
6: Kenan Karaman, Saisontreffer Nummer 14. Und jetzt hören Sie mal rein, was hier gerade tobt.
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1: Und habe festgestellt, dass ich in den vergangenen Wochen und Tagen mir zwar nicht sicher war, dass ich es nicht mehr bin, aber ich konnte diese Frage auch nicht eindeutig mit Ja

0: Ihr dürft heute den Barbecue-Tag feiern. Außerdem ist heute Tag der Urzeitkrebse. Ja, kann man alles mal feiern, wenn man Langeweile hat. Die Weekend-Show ist hier. Und die ist jetzt auch am Ende angekommen. Und man muss ja mal ganz ehrlich sagen, die erste Stunde heute Morgen machen wir einen Haken hinter. Da hat die Technik hier sowas von Weg gespielt. Es war ein Super-GAU, wie man im Radio sagen würde. Senderechner fällt aus, das Sendemischpult fällt aus. Boah, aber nach hinten raus lief die Butze. Ich sage trotzdem danke, dass ihr mir eure Ohren geliehen habt und so geduldig mit mir wart. Und würde mich dann freuen, wenn ihr nächste Woche wieder einschalten würdet. 10 bis 14 Uhr, genau hier, wo ich heute auch zu hören war. Weil ich muss jetzt gehen und deswegen bitte keine Klage, denn ich komme wieder, keine Frage. Gleiche Stelle, gleiche Welle. Leitung und Moderation dieser Sendung hatte gewohnt der Kurz. Ich sage ciao, tschüss, bye bye, bin dann raus für heute. Schönes Restwochenende, schöne Arbeitswoche und dann bis nächsten Samstag. Auf Wiederhören.
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1: Gerade jetzt im Frühjahr, da weckt die Natur neue Kräfte in uns. Wir fühlen uns schnell mal als Superheld und dann holt uns die Realität wieder ein. Und da schauen wir es Männer nicht mal richtig, den Frauen zuzuhören, mitzudenken oder gar alles richtig zu machen. Über dieses Erlebnis jetzt Johnny Hamburg. Doch am Ende des Tages haben wir uns trotzdem wieder lieb. Hier ist der Schlager Boulevard, die Ausgabe 463. Herzlich willkommen.
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Peggy malt eben über die unsichtbaren Verbindungen zwischen Himmel und Erde und erinnert daran, dass es oft mehr gibt als das, was wir mit bloßem Auge erkennen können. Um Zeichen geht es auch der folgenden Sängerin. Bei ihr geht es zunächst um Entscheidungen, die man hinauszögert, Ängste, die falsche Wahl zu treffen. Ja, und da sucht man gerne nach Zeichen, auf kleine Hinweise, die uns geleiten, uns helfen sollen, Antworten zu finden, richtige Entscheidungen zu treffen. Sie hat für sich ein kleines Ritual entwickelt, das ihr dabei hilft. Wenn der Moment gekommen ist, zählt sie dann von 3 hinunter und gibt sich damit den letzten Mut, den Schritt zu wagen. Denn meist stehen uns doch nur unsere Gedanken im Weg. Unser Herz kennt schon die richtige Antwort. Hier ist Jennifer Siemann.

Der Clown verbindet Freude und Melancholie und erinnert uns daran, dass Lachen und Weinen oft eng beieinander liegen. Anja und Chris waren das eben. Ein Musikwunsch der Gisela Meyer aus Bad Laspe, die damit all jenen Mut, Zuversicht und Selbstvertrauen wünscht, denen es im Moment nicht so gut geht. So wie die Gisela uns eine Nachricht mit diesem Titelvorschlag schickte, erreichten uns auch weitere zahlreiche Musikwünsche. Darüber freuen wir uns, denn so werden Sie noch mehr Teil dieser Sendung, ja, und die Musik in dieser Stunde noch vielseitiger. Heute kommen noch die Musikwünsche dran von der Cornelia Imholz aus Altendorf, Jessica Beker aus Braunschweig, Annette Klötzer aus Frankenberg in Sachsen, und der Ilse Weber aus Bonn. Eine reine Frauenrunde heute. Das Mitmachen ist ganz einfach. Sie erreichen den Schlager Boulevard über deineschlagerwelt.de. Dort finden Sie uns unter Musik. Über meinschlagertreff.de, über Musikwunsch oder über unsere eigene Webseite schlagerboulevard.info. Dort einfach die Felder ausfüllen und dann erhalten Sie auch von uns eine Mail, damit Sie wissen, in welcher Ausgabe wir dann Ihren Musiktitel spielen. Jetzt geht's musikalisch mal 30 Jahre zurück ins Jahr 1996. Heißt Verlieben auch enge Risiko? Sie fanden einen Weg und wussten, wenn ich dich brauche, dann bist du für mich da. Hier ist Christina Bach.

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man liebt. Was bleibt, wenn sich Träume nicht festhalten lassen und das Leben plötzlich eine andere Richtung einschlägt? Ein Hauch von Wehmut, aber auch Dankbarkeit über gemeinsame Momente eben bei Julian David. Auch wenn das Leben manchmal anders spielt, die Musik

0: Er denkt gerne zurück an die 90er, in der er als Kind und Teenager anfing, Träume und Wünsche in die Realität zu manifestieren. Jay Kahn eben über Verbundenheit und Wiederkehr.
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0: Heute die Ausgabe 463. Ja, zu dem folgenden Titel muss ich etwas ausholen. Er kommt aus einer Musikrichtung, die sich Dark Rock nennt. Der Titel kommt sehr kraftvoll daher, die Sprache hat Ecken, die Töne emotionale Tiefe, Herz und Haltung ganz ohne Kitsch. Das Duo nennt sich Chapter 7. Ihre aktuelle Veröffentlichung geweint vor lauter Glück. Doch was zunächst wie eine klassische Geschichte über Glücksmomente wirkt, entwickelt sich im Verlauf zu einer überraschenden Wendung. Wir waren, ja, ich sag mal, unschlüssig bei diesem Musikwunsch, ob die Ecken und die Tiefe hier reinpassen. Aber Musik ist vielseitig und diese kommt vom Herzen und dann passt es. Dark Rock jetzt hier im Schlagerboulevard. Chapter 7.
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0: Saskia Leppin eben über dieses Gefühl von Zusammenhalt, Hoffnung und dem Mut, an das große Ganze zu glauben. Inspiriert von der bevorstehenden WM und dem einzigartigen Gefühl, wenn dann wieder Millionen Herzen im gleichen Takt schlagen, heißt ihr neuer Song, weil sich was bewegt. Auch der folgende Song hat eine Geschichte, eine traurige Geschichte. Es war Montag, der 2. Februar diesen Jahres. Peter Sebastian saß an diesem Nachmittag in seinem Büro seiner Plattenfirma in Hamburg und hatte einen Termin mit einer Freundin zur Besprechung von Projekten. Doch statt seiner Verabredung stand plötzlich ein Fremder im Raum, groß, muskulös und vermummt, und bedrohte und schlug ihn. Der Angreifer ließ erst ab, als seine Freundin dazukam und flüchtete. Bei ihm hinterließ diese Situation Spuren, nicht nur die Kampfspuren. Er wählte zur Verarbeitung den Weg, den er seit jeher kennt. Er verwandelt das Erlebte in Worte, doch ganz ohne Anklage. Vielmehr über das Aufstehen, über das Weitergehen und über die Erkenntnis, dass Glück oft dort beginnt, wo man es am wenigsten erwartet. Seine zentrale Aussage ist dabei, so einfach wie kraftvoll: Glück ist kein Zufall. Glück ist ein Teil von dir.
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0: über ein Spiel mit dem Feuer eben, Erik Philippi. Der Song erschien vor 4 Jahren, das Jahr, in dem die Liebe zu Michelle aufflackerte. Heute, nach der Trennung der beiden, hören sich manche Zeilen in diesem Song ganz intensiv an, aber wir wollen da jetzt nichts reindeuten. Wie wäre es jetzt stattdessen mit Sommer, Wein und Musik? Ich hatte noch Marie und die Schlageragenten für Sie. Und damit liebe Grüße zurück nach Bonn an Ilse.
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Über Millionen Optionen in der Liebe und doch nur einer guten Entscheidung, eben Charlene aus Österreich. Ja, und so ist das ja auch mit den Radiosendern. Es gibt viele Optionen und viele Sendungen und ich würde mich freuen, wenn auch Sie in der nächsten Woche wieder eine gute Entscheidung treffen. Hier jetzt noch Thomas Anders und Florian Silbereisen und damit geht unser heutiger Schlagerboulevard zu Ende, die Ausgabe 463. Nächste Ausgabe, nächste Woche, gleiche Welle, gleiche Stelle. Für Sie alles Liebe, alles Gute. Bis nächste Woche hier im Schlagerboulevard. Ihr Andreas von Jutta Zenker. Tschüss!

So, ich und ihr freut euch drauf und ich besonders, weil ich denke, da bahnt sich noch einige Überraschungen an diesem letzten Spieltag. Viel Spaß!

Hallo und herzlich willkommen zum 34. Spieltag der Fußball-Bundesliga. Spannung pur, Abstiegskrimi, Europapokal-Poker, Relegationsdrama. Alles im Überblick und natürlich live. Bei uns bei Das Runde muss ins Eckige. Da der FC Bayern schon seit Wochen als Meister feststeht, dreht sich alles um die Plätze dahinter und das Abstiegsdrama. Denn in den anderen Tabellenregionen hat die Bundesliga-Saison 2025/26 noch längst nicht ihr letztes Wort gesprochen. Im Kampf um den Klassenerhalt bahnt sich ein heißer Dreikampf an, während auch noch mehrere Teams um die Europapokalqualifikation kämpfen. Also Spannung pur ist angesagt. Und wir sind natürlich dabei. Durch die Sendung begleitet euch Klaus Domin und wünscht eine angenehme Unterhaltung.

Das sind die Spiele am letzten Spieltag der Bundesliga-Saison 25/26. Die Paarungen im Überblick. Werder Bremen gegen Borussia Dortmund. 1. FC Heidenheim gegen 1. FSV Mainz 05. SC Freiburg gegen RB Leipzig. Eintracht Frankfurt gegen VfB Stuttgart. FC St. Pauli gegen VfL Wolfsburg. FC Bayern München gegen 1. FC Köln. Bayer 04 Leverkusen gegen Hamburger SV. Borussia Mönchengladbach gegen TSG Hoffenheim. 1. FC Union Berlin gegen

ja, was passt besser zum Abschluss einer Bundesliga-Saison wie AC/DC mit Help Spells und natürlich Duran Duran und die Wild Boys.

Ja, ein paar Minuten haben wir noch, bevor es richtig losgeht in der Bundesliga. Und ich habe mal so einen kleinen Bericht zusammengestellt für den Abstieg. Ja, da sind ja Wolfsburg, Heidenheim und St. Pauli involviert. Und natürlich der vierte Platz für die Champions League. Da treffen ja Eintracht Frankfurt und die Stuttgarter aufeinander. Und einer von beiden wird der vierte Platz dann auch.

0: Denn das Finale Furioso könnte auch ein Finale Curioso werden. Nämlich dann, wenn Heidenheim Mainz mit 4:0 bezwingt und Wolfsburg am Millerntor mit 3:2 gewinnt. Dann hätten beide Mannschaften bei 29 Punkten ein Torverhältnis von 45:70 Toren. In diesem Fall würde der direkte Vergleich entscheiden, nach einem 3:1 für den VfL sowie einem 1:1 zugunsten der Wolfsburger. Der Krimi im Keller ist garantiert. Folgt auch das ultimative Drama? Nach Spielende werden wir alle schlauer sein. So, ihr Lieben, und am letzten Spieltag fällt ja auch noch die Entscheidung, wer zieht in die Champions League ein. Der VfB Stuttgart, Bayer Leverkusen und die TSG Hoffenheim duellieren sich um den 4. Champions League-Platz. Meister FC Bayern, Vizemeister Borussia Dortmund und RB Leipzig haben sich bereits sicher für die Königsklasse qualifiziert. Der VfB Stuttgart, 61 Punkte plus 22 Tore, ist aktuell Vierter und hat die besten Karten, muss aber auswärts bei Eintracht Frankfurt bestehen.
1: So, ich hoffe, ich habe euch mit genug Infos informiert jetzt. 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

Ja, und eins ist von mir noch gesagt, also wer heute mit der Spannung noch nicht so richtig umgehen kann, da kann er es morgen auch nochmal versuchen, denn nicht weniger Spannung gibt es morgen auch in der zweiten Fußball-Bundesliga, ob Abstieg oder Aufstieg.

So, ich wünsche euch in den nächsten 2,5 Stunden viel, viel Spaß mit Fußball pur und natürlich viel, viel guter Musik. Am Mikrofon für euch ist der Klaus.

Yeah, that's Lahart over Mind Alan Walker and Daya. Und die Spiele haben natürlich begonnen und wir warten auf die ersten Tore und die bekommt ihr dann auch gleich von mir, wenn sie gefallen sind. Weiter geht's mit Berlin und Take My Breath Away.

toller Song, Take My Breath, willkommen immer bringen, glaube ich, in jeder schönen Sendung. Auch der nächste Song ist was Herzhaftes von Bonnie M., Going Back West.

So, ihr Lieben, wir haben das 1:0 gehört in Heidenheim. Dort führen die Mainzer durch ein Tor von Tietz nach katastrophalen Abwehrfehler der Heidenheimer Abwehr. Dann das nächste Tor fällt in Berlin bei Union gegen Augsburg. 1:0 für die Berliner Torschütze Illich.

So, ihr Lieben, bevor der nächste Musik-Song kommt, schnell mal sortieren. In München ist das 1:0 gefallen in der 10. Minute durch Kane. 1:0 gegen den 1. FC Köln. In Mönchengladbach in der 13. Minute das 1:0 durch Bulin gegen... gegen wen haben wir denn da? Gegen... Jetzt bin ich auch noch ein bisschen durcheinander gekommen, macht aber nichts, gegen Hoffenheim natürlich. 1:0 Gladbach gegen Hoffenheim und wir schauen weiter, was passiert. Denn es ist gerade dramatisch im Spiel der Leverkusener gegen den HSV. Und da hat sich dann auch alles wieder aufgelöst. Also weiter mit Musik und Albert Lee und Living in Out.

muss einfach dazwischen gehen. Es fallen die Tore wie warme Semmeln. Der 2:0-Führung der Bayern wieder mal durch Kane und gegen Köln. Und die 1:0-Führung, die glückliche 1:0-Führung, muss man sagen, vom VfB Stuttgart gegen Eintracht Frankfurt.

So, wie sieht's aus auf den Plätzen? Ja, die Bayern machen da weiter, wo sie aufgehört haben, mit Torschießen. 2-0 führen sie zu Hause gegen den 1. FC Köln und beide Tore von Kane. So, dann haben wir St. Pauli gegen Wolfsburg, da steht es immer noch 0-0. Und wir haben Heidenheim gegen Mainz. Dort liegen die Heidenheimer zu Hause 1-0 gegen Mainz zurück. Das heißt, sie sind jetzt im Moment wieder Tabellenletzter. Und in Frankfurt führen die Stuttgarter und sind jetzt Tabellenvierter und Teilnehmer der Champions League. Leverkusen, HSV 0-0. Bayern haben wir gerade erwähnt. Bremen immer noch 0-0 gegen Dortmund. Ja, was haben wir noch? Gladbach führt 1-0 zu Hause gegen die Hoffenheimer. Und Freiburg 0-0 gegen Leipzig sowie Union Berlin. Die führen zu Hause mit 1-0 gegen Augsburg. Und ich glaube, gerade im Moment ist wieder ein Tor gefallen. Wir schauen mal. Ich glaube, für die Kölner, damit hieße es dann 2-1 für nur noch für die Bayern.

Ja, das Backup-Promo World Cup 2026 in Kanada, Mexiko und den USA. Aber Tore sind auch gefallen in Freiburg. Die führen nämlich jetzt 1:0 gegen RB Leipzig. Und Borussia Mönchengladbach führt jetzt 2:0 gegen Hoffenheim. Ja, apropos Weltmeisterschaft, wir werden auch in der fußballarmen Zeit für euch da sein, jeden Samstag von 15 bis 18 Uhr, ihr habt es vielleicht schon gelesen. Wir berichten über Sportereignisse und natürlich von der Fußball-Weltmeisterschaft und ja, und Musik. Musik haben wir auch jede Menge für euch dabei. Hier mit Apache 207, ein Lied für dich.

0: So, meine Lieben, das muntere Tore-Schießen in München geht weiter. Dort führen die Bayern gegen den 1. FC Köln mit 3:1 und das dritte Tor hat Bischof geschossen. Dann haben wir nochmal Freiburg 2:0 gegen Leipzig und ja, ansonsten hat sich nicht viel geändert. St. Pauli immer noch 0:0 gegen Wolfsburg. Heidenheim 0:1 gegen Mainz. Frankfurt 0:1 gegen Stuttgart. Leverkusen Elfmeter verschossen gerade gegen den HSV weiterhin. 0:0 Bayern 3:1 gegen Köln. Bremen 0:0 gegen Borussia Dortmund. Mönchengladbach führt zu Hause 2:0 gegen Hoffenheim, Freiburg 2:0 gegen Leipzig und Union Berlin 1:0 gegen Augsburg. So, jetzt gibt es erstmal wieder ein bisschen Musik.
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So, ich habe wieder ein Tor für euch, das gerade im Moment gefallen. Das 1:2 in Freiburg für RB Leipzig, also ein Tor für die Leipziger.

So, Tor in Hamburg. Die Wolfsburger führen 1:0. Der Kopfstoß. Ja, wer es war, muss ich nochmal rauskriegen. Bekommt ihr alles gleich von mir.

Ja, etwas mühsam heute die Spiele. Ja, und St. Pauli hat es natürlich erwischt. 1:0 für Wolfsburg durch den Griechen Korakis. Und ja, ansonsten steht es überall noch wie vor ein paar Minuten auch. St. Pauli also 0-1 Wolfsburg. Heidenheim 0-1 gegen Mainz. Die Frankfurter immer noch 0-1 gegen Stuttgart. Leverkusen, HSV 0-0. Die Bayern führen 3-1 gegen Köln. Bremen auch 0-0 gegen Dortmund. Borussia Mönchengladbach 2-0 gegen Hoffenheim. Sowie Freiburg 2-1 gegen die RB aus Leipzig. Und Union Berlin, die Eisernen, führen 1-0 zu Hause gegen Augsburg.

0: Ja, irgendwie schleicht sich die erste Halbzeit so durch die Zeit. Ich weiß auch nicht, irgendwas fehlt an diesem Schlusstag. Irgendwie ein bisschen mehr Spannung. Kommt aber nicht auf, weil Mainz 05 jetzt in Heidenheim mit 2:0 in Führung gegangen ist. Und auch in Berlin die Eisernen gegen Augsburg führen jetzt mit 2:0.
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So, es ist Halbzeit in den Stadien und alles Wichtige gibt's dann gleich nochmal von mir im Überblick der ersten Halbzeit.

noch etwas lauter. Und noch einmal. Ich würde gerne mit euch eine Tanzchoreografie probieren. Zuerst die Hände zweimal nach oben, dann zweimal nach unten, zweimal nach links und zweimal nach rechts. Achtung! 5, 6, 7, 8.

Ihr seid großartig, Leute.

So, ihr Lieben, ich muss mich erstmal entschuldigen, denn die Stuttgarter haben ja noch gespielt. In Frankfurt hat das Spiel ein paar Minuten später angefangen. Vielmals bitte ich um Entschuldigung, denn da ist nämlich auch noch ein Tor gefallen. Ein ganz wichtiges Tor, das 2-0 für die Stuttgarter gegen die Eintracht aus Frankfurt. Ja, gleich gibt es mal den Ablauf der ersten Halbzeit. Bis gleich.

So, ihr Lieben, ich bitte nochmal um Entschuldigung, dass ich 4 Minuten zu früh aus der Bundesliga rausgegangen bin. Ich habe nicht gesehen, dass da Frankfurt gegen Stuttgart noch gespielt hat, weil das Spiel etwas später angepfiffen werden musste. Ja, wir schauen mal auf das Ganze in der ersten Halbzeit. St. Pauli gegen Wolfsburg. Die Wölfe aus Wolfsburg führen mit 1:0 durch das Tor von Kaulerakis. Dann haben wir Heidenheim muss es heißen, zu Hause gegen Mainz. Die müssen was tun, denn sie liegen 2:0 zurück durch Tore von Tietz und Amiri. Dann haben wir das Spiel, wie gerade schon gesagt, Frankfurt gegen Stuttgart, und die Stuttgarter führen mit 2:0 mit einem Tor in der Nachspielzeit, und zwar durch Schema und Nartey. So, dann haben wir noch Leverkusen gegen den HSV 0:0, wobei die Leverkusener einen Elfmeter verschossen haben. Dann haben wir die Bayern gegen Köln. Zu Hause sind sie ja eine Macht, die Bayern, und die führen auch 3:1. Zweimal Kane, einmal Bischoff und einmal Elmala für Köln. So, dann kommen wir zu den Bremern. Da steht es 0:0. Weiß nicht, was da los ist, aber da steht es 0:0. Und schauen wir mal in der zweiten Halbzeit, was da noch auf uns zukommt. Dann haben wir Mönchengladbach gegen Hoffenheim. Da steht es 2:0 für Gladbach. Und es gab auch eine rote Karte. Und zwar für Hoffenheim. Und die Gladbacher führen mit 2:0 durch Tore von Bonin und Tabakovic. Und ein bisschen Ärger gab es auch am Spielfeldrand, weil der Spieler nicht einsah, dass er mit Rot vom Platz musste. Naja, wollen wir mal im Auge behalten. Dann haben wir noch Freiburg. Die führen zu Hause nach 2:0-Führung jetzt 2:1 gegen Leipzig. Tore Beste unter Maturovic für Freiburg und Quadrago für die Leipziger. Und Union Berlin haben wir noch. 2:0 führen sie zu Hause mit 2 Toren von Ilic gegen die Augsburger. So, im Moment hoffe ich auf eine spannende zweite Halbzeit, denn es kann nicht so weitergehen, denn da unten tummeln sich die Vereine, die eigentlich auch schon vorher da waren, denn als letzter ist jetzt St. Pauli, davor Heidenheim und Wolfsburg, und oben ist Stuttgart klar auf Kurs Champions League. Also, bis gleich.

Tja, es geht schon wieder gut los in Freiburg. Dort fällt das 3:1 für die Freiburger gegen RB Leipzig.

das Tor für die Freiburger schoss Ginter und er freute sich wieder, denn es war sein erstes Tor. In dieser Spielzeit natürlich.

für die Eisernen Berlin drehen richtig auf. 3 Tore jetzt schon für Berlin. 3-0 gegen Augsburg. Und hier schnell die Zwischenstände für euch. Daheim St. Pauli 0-1 gegen Wolfsburg. Heidenheim liegt 0-2 zurück gegen Mainz. Frankfurt 0-2 gegen Stuttgart und Leverkusen 0-0 gegen den HSV. Dann die Bayern führen zu Hause mit 3-1 gegen Köln. Bremen 0-0 zu Hause gegen Dortmund. Die Gladbacher führen 2-0 gegen Hoffenheim. Ja, dort gab es auch eine rote Karte für Hoffenheim. Und Freiburg 3-1 gegen die RB Leipzig sowie Union, wie gerade schon gehört. Jetzt das 3-0 gegen

So, dann geht Dortmund 1:0 in Bremen in Führung. Und Torschütze, wie kann es anders sein? Gyasi 1:0 für den BVB.

Ja, auch in Leverkusen hat es gescheppert. 1:0 führt dort der Gast, der Hamburger Sportverein.

Tor in Gladbach 3-0 gegen Hoffenheim. Tor auf St. Pauli, 2-1 für Wolfsburg, wird aber noch überprüft.

Johnny Wood, Peter Straker, Late Night Taxi Dancer, Bye Bye Baby, Goodbye. So, wir gehen mal rum um die Plätze, schauen mal drauf, was da los ist in München. Die Bayern führen weiterhin 3-1 gegen den 1. FC Köln. Leverkusen liegt zurück zu Hause, 0-1 gegen den HSV. Und dann haben wir Frankfurt, auch da liegen sie zurück, die Frankfurter, mit 0-2 gegen den VfB Stuttgart. Bremen liegt auch zurück, 0-1 gegen die Borussia aus Dortmund. Dann Borussia Mönchengladbach 2-0 gegen Hoffenheim. Union, die Eisernen aus Berlin, führen 3-0 gegen Augsburg. Und St. Pauli, ja, da muss noch was passieren. Sie liegen zurück mit 1-2 gegen Wolfsburg. Heidenheim 0-2 zu Hause gegen Mainz. Und das heißt, Wolfsburg wäre in der Relegation, und wenn da einiges so richtig läuft morgen in der zweiten Liga, könnte die Relegation aussehen. Wolfsburg gegen Hannover, ein weiteres Highlight wäre das. Und ja, zu sagen wäre, dass die Heidenheimer und St. Pauli zurzeit abgestiegen sind.

Ja, in Hamburg bei St. Pauli wird schon wieder ein Tor überprüft. Nein, nicht ein Tor, sondern ein Handspiel im Strafraum. Das könnte der endgültige K.O. für die Paulaner sein. Paulianer, so muss es heißen.

Paul Christensen verschießt den Elfmeter auf St. Pauli. Glück gehabt, St. Pauli. Ja, Träume vom Erhalt der Klasse. Klasse, aber ich glaube nicht.

auf den anderen Plätzen plätschert euch so dahin, dass ich nur noch 3-1 bei den Bayern 0-1 Leverkusen, HSV, Frankfurt liegt immer noch 0-2 zurück. Ich glaube, da ist auch schon fast alles entschieden. Freiburg 3-1 gegen Leipzig, Bremen 0-1 gegen Dortmund. Ja, und dann haben wir noch Gladbach 2-0 gegen Hoffenheim, Union 3-0 gegen Augsburg. St. Pauli, wie gehört, 1-2 gegen Wolfsburg und Bayern 0-2 gegen Dortmund.

Ja, Axel F. und Harold Faltermeier, und in der Bundesliga würde ich mal sagen, ist die Spannung so langsam raus. Gladbach, ja, schafft gerade das 4:0 gegen die TSG Hoffenheim. In Heidenheim tut sich nicht viel, St. Pauli schafft es nicht mehr. Also geht es jetzt nur noch Stuttgart gegen Frankfurt um den 4. Champions League Platz.

nichts Neues in der Bundesliga. 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Hier sind die Mavericks. Once I said I'd never want your love again. Außerdem 5:1 für die Bayern gegen Köln.

Tja, bei den Unionern in Berlin macht sich doch die Arbeit der neuen Trainerin jetzt langsam bemerkbar. 4-0 steht's dort gegen Augsburg und 4-0 steht's auch in Mönchengladbach gegen die TSG Hoffenheim. Auf allen Plätzen wird einiges nachgespielt. Wir bleiben am Ball, machen erstmal weiter. Schöne Musik mit Save Your Tears und The Weeknd and Ariana Grande.

Ja, freudige Fans, enttäuschte Fans an diesem letzten Spieltag der Fußball-Bundesliga. Ich glaube, ein Spiel oder zwei laufen noch so ein bisschen. Aber ansonsten, ja, ist der Spieltag zu Ende. Und hier für euch nochmal die Ergebnisse im Zusammenhang. Wobei, ich gucke gerade, da spielt noch Stuttgart gegen Frankfurt. Ja gut, können wir im Auge behalten. Also, die Bayern, der Meister mit 5:1 gegen den 1. FC Köln. Und es gab die Verabschiedung dabei, Leon Goretzka. Und dann haben wir Leverkusen in einem harmlosen Spiel 1:1 gegen den HSV. Wobei das Spiel ja gerade hier in Frankfurt noch läuft. Ich schaue mal kurz drauf, wie es da steht. Da steht es immer noch 2:1 für die Stuttgarter. Ja, und wir machen weiter mit St. Pauli. Der erste Absteiger steht fest. Der St. Pauli verliert zu Hause mit 1:3 gegen die Wolfsburger. Wobei, ja, ein Spiel auch, ich muss sagen, ich hätte da auch von St. Pauli vielleicht ein bisschen mehr erwartet. Aber gut.

die Saison mit dem Ende. Und ich sehe gerade, es gibt noch einen Elfmeter in Frankfurt. Da warte ich noch einen Moment. Und ja, das 2:2 gegen Stuttgart in der 90. Spielminute. Das ist das Spiel, was etwas später angepfiffen werden musste. Also kommen wir gleich drauf zurück. Wie gesagt, der Leverkusen hatten wir. Heidenheim, der zweite Absteiger. Ja, da war auch nicht mehr allzu viel los bei den Heidenheimer. Vielleicht waren sie auch zu müde nach der Aufholjagd. 0:2 zu Hause gegen Mainz. Dann haben wir noch die Bremer auch da. 0:2 gegen Borussia Dortmund. Und Mönchengladbach gewinnt klar mit 4:0 gegen Hoffenheim. Freiburg auch ganz klar 4:1 gegen Leipzig und ist damit Anwärter auf die Europa League. Und Union Berlin 4:0 gegen Augsburg. Ich halte euch noch ein bisschen am Laufenden beim Spiel Frankfurt gegen Stuttgart und melde mich gleich natürlich wieder.

So, ihr Lieben, die Spielzeit der Fußball-Bundesliga 2025-26 ist mit dem letzten Spiel da heute zu Ende gegangen. Für alle nochmal die Ergebnisse und die Tabelle. St. Pauli verliert zu Hause 1:3 gegen Wolfsburg, ist damit erster Absteiger. Dann Heidenheim verliert zu Hause 0:2 gegen Mainz, das ist der zweite Absteiger. Und Wolfsburg, der lachende Dritte, muss natürlich in die Relegation. Dann haben wir Frankfurt 2:2, da ist es bei geblieben gegen Stuttgart. Damit haben die Stuttgarter sich qualifiziert mit einem Punkt Vorsprung für die Champions League. Und Leverkusen, tja, in einem Spiel, wo keiner so richtig wusste, was er machen sollte. 1:1 gegen den HSV. Die Bayern trumpften nochmal auf. 5:1 gegen Köln mit der Verabschiedung von Leon Goretzka. Ja, und dann haben wir Bremen. Auch da 0:2 gegen die Dortmunder. War wohl auch zu viel am letzten Spieltag. Für die Bremer Gladbach 4:0. Die haben es nochmal so richtig rausgehauen gegen die TSG Hoffenheim, die auch einen Spieler wegen Foulspiel und roter Karte verloren haben. Die Freiburger nochmal ganz groß, 4:1 gegen Leipzig, sind Teilnehmer im Europapokal. Und wenn sie den im Moment, ja, wo das Endspiel am Mittwoch ist, auch noch gewinnen, dann sind sie der fünfte Teilnehmer in der Champions League. Ja, und dann haben wir noch Union Berlin gegen Augsburg 4:0. Jo, dann schauen wir mal kurz auf die Tabelle, wie das Ganze denn sich da gibt. Erster natürlich der Meister, die Bayern mit 89 Punkten. Am zweiten Stelle Dortmund mit 73, Leipzig mit 65 und vierter ist Stuttgart mit 62 Punkten. Gleich auf dem fünften Platz 61 Punkte für Hoffenheim und sechster ist Leverkusen mit 59 Punkten und siebter Freiburg mit 47 Punkten. Dahinter die Frankfurter Eintracht, 44 Punkte, Augsburg auf Platz 9 mit 43 Punkten. Ja, und dann haben wir noch Mainz mit 40 Punkten auf Platz 10, 11. Die Eisernen, Union Berlin mit 39 Punkten auf Platz 11. 12. ist Borussia Mönchengladbach, die sich nochmal rausgeschossen haben aus dem unteren Drittel mit 38 Punkten. 13. wurde der HSV als Aufsteiger mit 38 Punkten. 14. der 1. FC Köln. 15. Werder Bremen, 32 Punkte. Und dann kommen Wolfsburg, Relegation, Heidenheim, St. Pauli, Abstieg. Und wir sagen goodbye. Bis demnächst. 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So, ein bisschen geht's noch weiter hier. Das war nur die Verabschiedung aus der Bundesliga, vom Bundesliga-Tag heute. Ein bisschen Musik habe ich noch. Du hast

So, ihr Lieben, jetzt heißt es Abschied nehmen von der Bundesliga, von der ersten Bundesliga. Die geht nämlich in die Sommerpause und ja, in gut einer, zwei Wochen beginnt ja schon die Weltmeisterschaft. Ich möchte mich bei allen Hörern bedanken, die dabei waren. Am letzten Spieltag dieser ersten Fußball-Bundesliga. Meine Kolleginnen und Kollegen bedanken sich bei euch fürs Zuhören. Das ist die Franzi, der Marco, der Sascha und meine Wenigkeit.

wir freuen uns auf ein Wiedersehen, wenn es wieder heißt, erste Bundesliga am Samstagnachmittag mit der Saison 2026-27.

Einen wunderschönen guten Abend. Schön, dass ihr wieder da seid. Es ist ja Samstag. Ja, eben hat sich der Klaus verabschiedet von dem runden und dem eckigen Zeug. Natürlich, wir reden alle von der Fußball-Bundesliga. Ja, da gibt es einen kleinen Überblick, specialmäßig, genau, auf zwei Teile. Und ja, gleich, wie ihr das gewohnt seid. Jetzt legen wir erstmal los mit Musik. Was sonst? Dafür sind wir ja da. Wir lieben Musik am heutigen Samstag, dem 16. Mai. Viel Spaß damit!

0: Ich habe ja gesagt, zwei Teile. Ja, der erste Teil kommt natürlich jetzt.
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0: Ja, der Überblick natürlich auf die zweite Liga, die ja morgen erst spielt. Und da geht es ja auch zum Abschluss. Ja, wer auf, wer absteigt. Auf jeden Fall die Spiele Elversberg gegen Münster morgen Nachmittag. Dann haben wir Magdeburg gegen Kaiserslautern. Karlsruhe trifft auf Bochum. In Hannover kommt natürlich Nürnberg. Darmstadt gegen Paderborn. Fürth gegen Düsseldorf. Schalke gegen Braunschweig. Bielefeld gegen Berlin. Und Dresden gegen Kiel. So, ja, auf meiner Tabelle hier zumindest mal, ne? Genau. Und die Bundesliga, die gibt's gleich nach den nächsten zwei Songs. 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

0: Genau, jetzt der zweite Teil.
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0: Genau, die Übersicht der diesen heutigen 34. Spieltag der Fußball-Bundesliga. Ja, alle Spiele heute Nachmittag, kann man sagen, könnte man spannend nennen, aber irgendwie ist doch irgendwo die Luft raus bei manchen Partien gewesen. München auf jeden Fall gegen Köln 5:1, Leverkusen gegen Hamburg 1:1. Dann haben wir Frankfurt gegen Stuttgart 2:2, Mönchengladbach gegen Hoffenheim 4:0, Heidenheim gegen Mainz 0:2, Freiburg gegen Leipzig 4:1, Union Berlin gegen Augsburg 4:0, St. Pauli gegen Wolfsburg 1:3 und Bremen gegen Dortmund 0:2. Die Tabelle, München ist klar Meister gewesen, Zweiter Dortmund, Dritter Leipzig, Stuttgart und Hoffenheim, Sechster ist Leverkusen, Siebter Freiburg, Achter Frankfurt. Wir gucken auf den unteren Platz, St. Pauli abgestiegen mit Heidenheim, 18 und 17, Wolfsburg ist in der Relegation und ja, Bremen hat es gerade so noch geschafft, ja, mit 32 Punkten. Hinter Köln und Hamburg. Tja, das war's eigentlich schon von der Fußball-Bundesliga, ne? Da sind wir durch. No.

Genau, wunderschöner Song zum Wochenende, The Weeknd. Genau, wir schauen mal ganz, ganz kurz. Ja, ich habe zwei Titel mitgebracht, die im Song Contest dabei gewesen sind vor längerer Zeit. Letztes Jahr die deutsche Formation haben wir natürlich gehört mit Balla. Und ja, ein bisschen früher Nummer 1, die es geworden ist, glaube ich, im Jahre 2012, kann das sein? Weiß ich jetzt gar nicht so genau. Ganz genau, ja natürlich, gewann sie natürlich in Baku. Genau, nämlich Loreen. Ja, die zwei habe ich jetzt dabei. Und ja, heute Abend drücken wir natürlich ganz fest die Daumen. Wer doch da zuschauen oder zuhören möchte, ja, wir wollen natürlich irgendwie immer, dass die deutsche Beteiligung gewinnt. Aber irgendwie, ich glaube, die letzten Jahre, das war ja wohl nichts. Ja, drücken wir heute Abend mal ein bisschen die Daumen. Also ja, auch die deutsche Formation heute Abend. Ich sag keinen Namen, ihr wisst schon, wen ich meine. Hier sind die nächsten zwei Songs.

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So, wir schauen mal auf den heutigen 16. Mai. Genau, und zwar nämlich, ja, Janet Jackson hat Geburtstag. Ja, sie wird 60 heute mittlerweile. Ja, doch, kann man ja einfach mal so sagen. Genau, einer von, ja, der Jackson-Familie hat eben halt Geburtstag. Ja, mit Songs wie That's the Way Love Goes oder Miss You Much. Oder, natürlich Doesn't Really Matter und so weiter und so fort. Tolle Songs, viele Songs. Dann hat auch natürlich noch Henry Fonda hätte heute Geburtstag. Und Pierce Brosnan, ja, Bond-Darsteller, ist auch wieder ein Jahr älter heute. Ja, so ist das eben halt. Wir sind beim 136. Tag des Jahres angekommen. Und die 20. Kalenderwoche. Hier im Sternzeichen sind wir momentan beim Stier. Und Namenstag Nepomuk. Also Johannes, Nepomuk. Genau, Andreas und Adolf. So sieht's aus. Genau, wir gucken noch mal drauf, was vielleicht hier irgendwie noch Spannendes gibt. Ja, kann man ja auch mal so sagen, ne? Megan Fox, Schauspielerin, natürlich wird auch 40 heute. Dann haben wir auch die Laura Pausini. 52 ist sie mittlerweile. Ja, und ja, genau. Wir kommen weiter runter. Ich habe da, glaube ich, irgendwas gesehen gehabt. Und zwar nämlich, man soll es nicht irgendwo vermeiden, irgendwas mit Elektro oder sowas, ne? 1881, vor 145 Jahren, Start der ersten elektrische Straßenbahn der Welt. 145 Jahre ist das her. Kann man gar nicht sich vorstellen, dass da irgendwie schon was gegangen ist mit elektrischem Zeug. Würde mich mal irgendwie gar nicht wundern, wenn die schon weiter wären als wir im Zurück. Ja, so ist es. Bevor ich mich jetzt hier wieder weiter totquatsche oder irgendwo hineinrate, will ich auch noch einmal sagen, dass natürlich ich jemanden suche. Und zwar, ihr wisst ja, Fußball-WM für ja, Fußballfrauen, Fußballmänner, wie auch immer, fußballbegeisterte Fans oder auch Moderatoren gerne, die Lust und leidenschaftlich vielleicht diese kommende Fußball-WM in Amerika und so weiter ja, sich anschauen und voll begeistert dabei sind. Vielleicht findet sich ja der eine oder andere, der ja natürlich mit mir irgendwas zusammen unternehmen möchte. Und zwar nicht lauftechnisch oder sowas, nein. Irgendwie für was Spannendes für unsere Hörer natürlich. Wer Lust hat oder sowas, kann sich ja gerne melden per WhatsApp 0151 54 273173. Ja, vielleicht findet sich doch ja jemand. Genau, hier ist Rednecks für euch. Und im Anschluss Usher und so weiter. Alicia Keys, glaube ich, noch mit My Boo.

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Harry Styles. Die nächsten zwei Songs, unter anderem auch aus meiner Kuschelecke, gibt es nämlich, ja, gleich Musik. Ja, was richtig Kuscheliges, würde ich so mal so sagen. Denn damals, wo sie angefangen hat, war das ihr erster Song und den fand ich richtig toll, musste ich schon sagen. Und ich muss dazu nicht viel erzählen. Die Dame, die ist noch relativ gut aktiv, nämlich in der Musik. Katie Melua, genau, The Closest Things to Crazy. So heißt der Song. Den geht's gleich nach Groove Coverage. Ja, und ich habe ein bisschen was anderes dabei jetzt mit She. Naja, genau, coole Songs hier in Wir lieben Musik. Und ich suche auf jeden Fall ab sofort einen Fußballfan der WM 2026. Der auch kommentieren kann. Ja, über das, was er gesehen hat, vielleicht. Oder auch im Nachhinein noch weiß. Oder ja, vom letzten Jahr vielleicht, weiß man nicht, ob da was gewesen ist. Vielleicht kommt sie auch aus der Bundesliga. Ja, solche Fußballfans. Ja, wer Lust hat, kann gerne hier dabei sein. Aktiv!

Ein wunderschöner Song. Damals ihr erster Song, Katie Melua. Ein wunderschöner Song. Den habe ich jetzt aber auch von Kate Ryan, finde ich. Libertine. Ja, der eine oder andere, der mag diese Songs. Und auch nicht, wie auch immer. Und anschließend noch Dee White mit One Wish. Deine Musikshow, die nicht zusammenpasst. Ist natürlich musikalisch gemeint.

Die Mavericks habe ich gleich mit dabei. Die nächsten Songs, die hier gar nicht zusammenpassen, zum Beispiel auch Kool & The Gang. Eben gehört Dee White mit One Wish und davor Libertine und Kate Ryan.

0: Ach ja, die Mavericks haben wir gerade gehört und La Bouche habe ich jetzt hier gleich anschließend. Und ich würde sagen, so letzte halbe Stunde, ne?
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0: Ja, manchmal ist es einfach so, ich will einfach gar nicht so viel drüber reden.
2: Mann, das Gesülze macht einen ja mürbe. Die haben doch nicht die leiseste Ahnung. Das Problem liegt doch ganz woanders.
0: Ach so, okay. Dann, okay. Hier ist La Bouche.

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1: Ich wollte es mal testen, ob es noch da ist. Ja, manchmal verschwindet einfach irgendwas und dann ist es ja irgendwo ganz woanders da. Dann muss man es wieder suchen. Geht mir gerade mal so, weil irgendwo hat die Maus was anderes da genommen, als ich dachte.
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1: Geht doch, warum denn nicht gleich so? In the world from Marcel Van.

du hast eine Geschichte für mich oder für auch alle anderen, dann bist du hier eigentlich genau richtig in der letzten halben Stunde. Du kannst gerne auch in deinem Radio, wenn du das gerne hörst, auch eine Geschichte erzählen. Auch das funktioniert natürlich in einer Sendung, wie bei mir zum Beispiel hier. Ihr könnt gerne in der letzten halben Stunde euren Senf abgeben. Ja, natürlich, es kann auch gerne Kritik sein, kann man ja auch mit umgehen, wenn so ordentlich gemacht ist. Ansonsten, positiv, naja, gut, der eine oder andere. Ja, wer gerne möchte, kann es natürlich gerne tun. WhatsApp-Nummer ist die 0151 5427 3173. So sieht's aus. Und ja, mehr Musik habe ich hier für euch natürlich von Moby und Ellie Goulding.

Ja, das war's. Ich wünsche euch ein schönes Wochenende. Na klar, schönen Samstagabend. Ja, alle, die Fernsehen gucken wollen, können es gerne tun. Ansonsten, euer Lieblingsradio ist für euch rund um die Uhr da. Macht's gut, bis zum nächsten Mal.

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genau so sieht es aus, meine Lieben. Einen wunderschönen Abend wünsche ich. Hallöchen, hier bin ich wieder. So sieht es aus, eure Moderatorin Harmony. Heute mit meinem gemischten Musikprogramm, mit meinem Musikkarussell.

Ja, was gibt es heute für Musik? Gemischt, wie ich das gesagt hatte, Englisch, Italienisch, Deutsch. Und ihr kennt euch damit aus. Zu jedem dritten Song gibt es von mir eine Anmoderation.

0: Ja, und nicht zu vergessen, die Hintergrundhörer, einen wunderschönen guten Abend wünsche ich euch. Schön, dass ihr wieder alle mit dabei seid. Und ich würde sagen, wir starten. Wird richtig peppig heute. Ja, richtig schön tanzbar. Wer Lust hat, darf auch die Hüfte schwingen, wie auch immer.
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Tja, meine Lieben, das war Billy Ocean. So, wir machen weiter. Hier bin ich wieder für euch da und wir schalten jetzt einen Gang hoch und holen uns den unverkennbaren Sound der Euro-Disco-Ära direkt ins Hier und jetzt. Ein Song, der mit seinen treibenden Rhythmen und eingängigen Melodien bis heute nichts von seiner Dynamik verloren hat und sofort für Bewegung sorgt. Und ihr wisst ja alle, Bewegung tut gut. Und das machen wir jetzt auch, denn hier ist er für euch, die Leanne Ross mit ihrem Song My Love.

Ja, das war Baccarat, das habt ihr bestimmt alle rausgehört, meine Lieben. So, es gibt ja diesen einen Blick oder diese eine Präsenz, oder? Die alle Gedanken komplett ausschaltet und die gesamte Aufmerksamkeit einfordert. Jetzt habe ich für euch einen Track, der dieses Gefühl des Gefesseltseins mit modernen Beats und spürbarer Energie direkt auf den Punkt bringt. Und wer bringt das genau auf den Punkt? Der Pedro Lombardi mit K-Fly mit seinem Titel Hypnotisiert.

Ja, wir machen jetzt weiter mit einer ganz charmante Dame, mit einer Schlagersängerin. Und manchmal braucht es nur ein bestimmtes Geräusch oder ein vertrautes Knistern, um die Zeit zurückzudrehen, für die alte Erinnerung schlagartig wieder lebendig zu machen. Ein Song, der genau diese Brücke zwischen der Vergangenheit und dem Hier und Jetzt schlägt und uns mitnimmt auf ihre emotionale Reise. Und das ist Titania Lasch mit ihrem Song Plattenspieler. Wunderschöner Song.

Tja, meine Lieben, wir machen weiter. Wenn der Alltag zu laut wird, hilft manchmal nur eins, meine Lieben. Alles für einen Moment hinter sich lassen und der Musik die Kontrolle übergeben. Und das machen wir jetzt. Ich habe jetzt für euch einen Track, der sich mit seinen eingängigen Rhythmus und einer ordentlichen Portion Leichtigkeit die perfekte Einladung liefert, sich einfach dem Beat hinzugeben. Und das machen wir jetzt. Das machen wir jetzt gemeinsam, meine Lieben. Und hier, Entschuldigung, und hier ist er, der Niklas mit Crimer, Take Me Dancing.

Genau. So, meine Lieben, weiter geht's. Es gibt Songs, die wie ein ruhiger Anker wirken und uns genau das Gefühl von Schutz und Geborgenheit geben, das wir in turbulenten Zeiten brauchen, oder? Oder manche suchen es sogar. Eine ehrliche, handgemachte Hommage an die Menschen, die uns im Leben Halt geben. Getragen von einer unverkennbaren, reifen Stimme. Und ihr kennt ihn alle. Es ist Pete Wolf Band. Und wer steckt dahinter? Der Wolle. Jawohl, der Wolle Petri mit seinem Song Angels.

Ja, das war der liebe Bryan Adams. Lange, lange, lange nicht gehört. Das Leben hinterlässt Spuren und genau das ist es, was eine Geschichte erst authentisch macht. Ein Song, der ohne Filter von den Ecken und Kanten des Alltags erzählt, vom Durchhalten und von der Kunst, sich trotz aller Narben die eigene Energie zu bewahren. Und hier ist er, der echt Steinbach, und dann rockt er jetzt mal ab, ne? Also sein Titel heißt Abgerockt.

So, meine Lieben, meine letzte Anmoderation, zwei Titel habe ich noch für euch. Und wenn die Lichter der Stadt angehen und der Alltag hinter uns liegt, beginnt eine ganz eigene Dynamik, der man sich nur schwer entziehen kann. Ein Song, der das Gefühl von Freiheit, Aufbruch und der magischen Anziehungskraft der Dunkelheit mit treibendem Beats direkt auf die Tanzfläche bringt, meine Lieben. Und hier ist er, der Michael F. mit seinem Song Durch die Nacht. Und dann habe ich noch für euch Stimmen der Berge mit dem Song Ewige Liebe. Immer zum Schluss ein bisschen was Ruhigeres.

Tja, meine Lieben, das war's schon wieder. Ich wünsche euch einen wunderschönen Abend und vielen herzlichen Dank fürs Zuhören. Hat wieder mega Spaß gemacht. Ja, einen wunderschönen Abend wünsche ich euch und wir hören uns dann bald wieder. Eure Moderatorin Harmony. Tschüss, ihr Lieben. Ist noch für euch? Ja, ja.

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1: Im Studio Cornelius Dreger. Schönen guten Morgen. Die Pflegereform kommt möglicherweise nicht so schnell wie geplant. Das befürchtet der Pflegeunternehmerverband VDAB in den Funke-Zeitungen. Laut dem Bericht kommt der Gesetzentwurf von Gesundheitsministerin Wagen erst Ende des Monats ins Kabinett, mindestens eine Woche später als angedacht. Und dann wird's eng mit einer Verabschiedung vor der Sommerpause, heißt es vom Verband. Die Pflegebranche brauche aber schnell Planungssicherheit, um die Versorgung zu sichern. Kanzler Friedrich Merz gibt sich selbstkritisch. Er erreiche die Menschen mit seiner Politik oft nicht richtig und müsse besser kommunizieren, sagt er auf dem Katholikentag in Würzburg. Auch den Streit in der schwarz-roten Koalition sieht Merz kritisch. Man streite vielleicht zu viel und liefere zu wenig. Die Weltgesundheitsorganisation schlägt Alarm wegen Nikotinbeuteln. Die werden zwischen Lippe und Zahnfleisch geklemmt, schmecken süß und machen schnell süchtig. Vor allem bei jungen Leuten sind die Beutel beliebt, so die WHO. Zwar sind sie in Deutschland verboten, im Netz aber trotzdem bestellbar. Pyrotechnik, Windmaschine und alles, was der Kostümfundus so hergibt. Heute findet
2: es ist 41.

0: Es ist 22 Uhr.
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Georgie und Drummer Boy, ein Track ihres grandiosen neuen Albums Rain. Damit willkommen zurück, hier ist der Nachtflug, zu hören auf eurem Lieblingssender und auf über 20 weiteren Radiostationen deutschlandweit. Das Tracklisting zur heutigen Sendung findet ihr online auf Facebook unter facebook.com/nachtflug.radio. Die heutige Ausgabe ist wieder vollgepackt mit viel neuer, spannender Musik. Heute vornehmlich aus den Bereichen Elektro, Indie-Pop, Darkwave, Industrial, EBM und Synthpop. Um euch ein paar Namen zu nennen, heute mit dabei unter anderem Thin Eater, Division Redux, Innenräume, Laibach, Electric Callboy, den Nine Inch Nails, Robert Girl, Solé, Schiller, Kreidler oder auch Massive Ego. Von ihnen ist auch kürzlich ein neues Album erschienen. Es heißt Symphony of Flies und ist ein Album, welches sich irgendwo zwischen Downtempo, Postpunk und Synthpop bewegt. Von diesem Album hören wir Beautiful Mind, hier sind Massive Ego.

Musik von einem Projekt namens Thin Eater. Das war ihre aktuelle Single Unfolding of Patagia. Und gleich noch einmal Post-Punk, angehauchter Gothic bzw. Darkwave. Dieses Mal von einer Band namens The Calm Grey. Ihr neues Album heißt In Between Sadness. Daraus hören wir die Single-Auskopplung These Grey Allies.

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Musik eines neuen Projekts namens Binocular. Das war Klangfusion, ihre Debütsingle. Man darf gespannt sein, was da in Zukunft noch kommen wird. Weiter geht es hier im Nachtflug mit einer wirklich gestandenen Synthpop-Band aus Deutschland. Seit über 35 Jahren sind sie nun schon aktiv. Die Rede ist von Division, die vor allem auch im Gothic- und Darkwave-Sektor sich in den letzten 30 Jahren einen Namen machen konnten. Seit einigen Monaten betreiben Thomas Adam und Steffen Keith von Division ein Nebenprojekt namens Division Redux, mit denen sie zurück zu ihren musikalischen Wurzeln kehren wollen, nämlich zu eher puristischem, minimalistischem Synthie-Pop. Nach einigen Single-Veröffentlichungen gibt es nun ein Album. Es heißt Echoes We Keep Redux und enthält keine extra für dieses Projekt geschriebenen Songs, sondern einen Neuaufguss alter Division-Klassiker in neuem Soundgewand. Es ist mehr als nur ein Remix-Album, denn Division Redux, also Thomas Adam und Steffen Keith, haben hier die Songs komplett neu rearrangiert und neu eingesungen. Darauf zu finden ist zum Beispiel auch der folgende Division-Klassiker, der ursprünglich auf dem 96er-Album Fairyland zu hören war. I regret. Hier sind Division Redux.

0: Eine Künstlerin, welche sich irgendwo zwischen Indie-Pop, Synth-Pop, Elektro, aber auch durchaus im Bereich R&B und Soul bewegt. Kareen war das. Ein Track ihres neuen Albums Physics Universal Love, Ground. Hier ist der Nachtflug, zu hören auf eurem Lieblingssender und auf über 20 weiteren Radiostationen deutschlandweit. Wir machen weiter mit einem Projekt namens Arthur May. Hier ist ein Track ihres neuen Albums Necropolis, The Noon.
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0: Eine Band aus Malaga, Culture Culture, hier mit Never Dead, einer der etwas stärkeren Songs ihres neuen Albums Atomic. Ein neues Album wird es in Kürze auch von der aus Farel stammenden Band Massiv in Mensch geben. Hier ein weiterer Vorgeschmack daraus. Massiv in Mensch mit Kalanish.
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Erinnert ihr euch noch an die Klassiker Sing It Back oder The Time Is Now? Beide stammten ja von dem Projekt Moloko. Und warum erzähle ich das? Weil wir gerade eine Hälfte des Duos Moloko hören konnten, nämlich Mark Bryden. Dieser hat sich wiederum mit dem Musiker Daniel Holk von der Synthpop-Band ASCII Disco zusammengetan und ein sehr spannendes, vielversprechendes neues Projekt ins Leben gerufen, nämlich Innenräume. Wir hörten gerade ihre Debütsingle Im Gegenlicht. Neue Musik gibt es auch aus Slowenien und zwar von Laibach. Music heißt ihr neues Album und darauf parodieren und persiflieren sie die Musikindustrie mit all ihren Facetten und Strömungen. Ob es nun die Emanzipation im Musikbusiness ist, das Thema Streaming, Algorithmen, der Einsatz von künstlicher Intelligenz, Castingshows und so weiter und so fort, alles wird, was irgendwie mit Musik zu tun hat, auf diesem Album in irgendeiner Weise behandelt, besungen und auf die Schippe genommen. Von diesem Album habe ich für euch den folgenden Song rausgesucht. Yes, Maybe No. Hier sind Laibach.

0: Laibach mit Yes, Maybe, No von ihrem neuen Album Music. Und da frage ich mich auch, ja, nein, vielleicht mag ich es oder mag ich es nicht. Es ist kein typisches Laibach-Album, welches irgendwo zwischen bittersüßen Melodien und atonalen Klangexperimenten schwankt. Es ist ein Album, welches wirklich mal sehr melodisch einherkommt. Und das passt ja auch zum Thema des Albums. Denn wie schon gesagt, nehmen Laibach auf Music ein wenig die Popkultur und Popmusikkultur gehörig aufs Korn. Hier noch ein weiterer Track von diesem Album, nämlich der Opener und gleichzeitig auch der titelgebende Track des Albums. Hier sind auch mal Laibach mit Music.
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1: Laibach und Music, der Titeltrack ihres aktuellen Albums. Bevor es gleich in Stunde 2 etwas düsterer und durchaus auch härter weitergehen wird, habe ich hier etwas quasi als kleine Einstimmung für die zweite Nachtflugstunde für euch. Hier sind Diorama und ihre aktuelle Single Kunstblut.

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Die zweite Nachtflugstunde in dieser Woche eröffnen wir mit einem musikalischen Paukenschlag, denn so kann es sich anhören, wenn Heavy Metal auf Techno trifft. Electric Callboy war das und ein Vorgeschmack auf das in Kürze erscheinende neue Album Tanznight, nämlich Still Waiting. Und ich glaube, einige haben wirklich schon lange auf ein weiteres neues Lebenszeichen dieser Formation gewartet. Das ist der Nachtflug, zu hören auf eurem Lieblingssender und auf über 20 weiteren Radiostationen deutschlandweit. Infos zur Sendung findet ihr im Netz auf Facebook unter facebook.com/nachtflug.radio. Und wir machen weiter mit einer, wie ich finde, sehr interessanten Kollaboration, nämlich zwischen den Nine Inch Nails und dem Techno-DJ und Produzenten Boys Noise. Nine Inch Noise heißt ihr gemeinsames Album, auf dem sie alte Nine Inch Nails-Klassiker neu aufgenommen und eingespielt haben. Wir hören Closer.

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1: Andreas Davids alias Xotox hier mit Existenz. Wir hörten den Emon Remix zu finden auf seinem neuen Remix-Album Dokumentation 2. Weiter geht es mit einer Künstlerin, die vor allem in ihrer Anfangsphase mit Anne Clark verglichen wurde. Die Stimme von Sarah Knox ähnelt auch streckenweise sehr stark der von Anne Clark. Und die Art und Weise, wie sie ihren Sprechgesang in ihren Songs präsentierte, ließ schon sehr stark vermuten, an wem sie sich ein großes musikalisches Vorbild nahm. Inzwischen, nach über 20 Jahren, hat Sarah Knox zu ihrem ganz eigenen Stil gefunden, der musikalisch irgendwo zwischen sanftem Darkwave, Synthpop und Industrial oder Dark Electro schwankt. Der einst an Anne Clark erinnernde Sprechgesang wich nun einer stimmlich größeren Bandbreite. Sarah Knox hat über all die Jahre gelernt, wie sie noch besser ihre Stimme in Szene setzen kann. Und das hört man sehr deutlich auch bei ihrer neuesten Single. Hier ist Sarah Knox mit Poor Old Man.
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Der Gesang in diesem Song erinnert mich ein wenig an David Bowies Hello Space Boy. Das war aber nicht David Bowie, sondern der Ex-Duff-Musiker und Schlagzeuger Robert Girl. Gemeinsam hier mit der DJ und Produzentin Sylvie Marx schufen sie das Projekt Girl. Das war Dark Silver Moonlight, der Titeltrack ihres aktuellen Albums. Da muss man sich ein wenig reinhören. Gerade die Art und Weise des Gesangs von Robert Girl ist an manchen Stellen schon etwas gewöhnungsbedürftig. Und so ging es mir auch beim nun folgenden Song. Hier ist das Projekt Photophor und ein Track ihres aktuellen Albums No Music for the Masses, Überheblichkeit.

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Soleil und Sternstunde, ein Track seiner 20 Years Retrospective EP. Etwas stiefmütterlich behandelt hier im Nachtflug habe ich bislang das aktuelle Album von Schiller, welches allerdings auch schon rund 3 Monate alt ist. Es heißt Euphoria und ist für mich persönlich mit das beste Album, was Christopher von Dyen mit Schiller in den letzten Jahren produziert hat. Von diesem Album hören wir zunächst seine Zusammenarbeit mit Frieda Gold. Hier sind Schiller mit 7 Nächte. Ich

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1: Schiller mit Frieda Gold und Sieben Nächte, ein Track des aktuellen Albums Euphoria. Einer der früheren Stärken von Schiller war es vor allem auch, Chill-Out-Klänge mit Dance-, Trance- und Techno-Elementen zu kombinieren. Das gelingt Christopher von Dyen auf Euphoria wieder herausragend. Er verzichtet auf irgendwelche anderen musikalischen Spielereien, das Abdriften in anderer Genres und besinnt sich auf das, was Schiller vor allem in der Anfangsphase einmal ausgezeichnet hat. Auch auf dem aktuellen Schiller-Album wechseln sich gesungene Tracks, Instrumental-Passagen und Tracks mit eingesprochenen Texten von Christopher von Dyen ab. Einer meiner persönlichen Highlights mit Sprechgesang ist der folgende Song. Hier ist nochmal Schiller mit Phoenix.

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1: Schiller mit Phönix, ein Track seines aktuellen Albums Euphoria. Und wie man es von Schiller inzwischen ja schon gewohnt ist, existiert Euphoria auch in gefühlt unzähligen Varianten. Der Standardvariante liegt dieses Mal auch wieder ein Live-Album bei, von dem ich euch auch gerne einen Track vorstellen möchte. Hier ist nochmal Schiller mit der Live-Version von Mitternacht.

Schiller und die Live-Version von Mitternacht zu finden auf seinem aktuellen Album Euphoria. Zum Abschluss der heutigen Nachtflugausgabe gibt es Musik von einem aus Berlin und Düsseldorf stammenden Projekt, welches auch schon auf eine lange musikalische Schaffensperiode zurückblicken kann. Die Rede ist von Kreidler. Ihr neues Album heißt Schemes. Daraus werden wir zum Schluss den Album The Distance Between You hören. Und das war der Nachtflug, zu hören auf eurem Lieblingssender und auf über 20 weiteren Radiostationen deutschlandweit. Infos zur Sendung findet ihr im Netz auf Facebook unter facebook.com/nachtflug.radio. Nächste Woche wieder mit den Nachtflug Classics. Am Mikrofon war Christian Ohrens.

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1: Es ist 22 Uhr.

Hallo und recht herzlich willkommen jetzt hier auf dem Stream zu einer neuen Ausgabe von Live in the Mix. Ja, mein Name ist DJ The Raven und ich werde euch jetzt für die nächsten zwei Stunden musikalisch begleiten. Heute ja schon wieder angesprochen, die Show heißt Live in the Mix. Das heißt, heute wird gemixt, bis die Plattenspieler glühen. Tja, und vorgenommen hatte ich mir da, erstmal ein bisschen so aus Ende der 90er, ein bisschen Trance. Oh, schöne Classic Hits. Danach wollte ich dann in die 2000er gehen mit ein bisschen Techno. Ja, und in der Zeit, wo das läuft, überlege ich mir, was ich mit dem Rest meiner Zeit mache. Ja, ihr macht das am besten wie immer. Dreht die Anlage schön auf. Setzt euch bequem hin. Und genießt die schöne Show. Back to the 90s. Und da geht es gleich richtig los. Das ist KC mit Love Stimulation.

Das sind sie hier und heute Abend und jetzt die besten Classic Hits aus den 90ern. Ja, diese Serie jetzt aus 1999. Naja, zählt ja noch zu 90. Ja, das ist Sen mit Stroke. Richtig schöne Musik zum Entspannen.

Future Vibes mal ein wenig anders. Das Ganze von Mellotrax, remixed von, wer hat's erkannt? Genau, Kate Tressett. Tja, das waren nun Hits am Stück. Die erste Runde, das war Trance Classics. Tja, und jetzt gibt es, wie gesagt, jetzt gibt es den ersten Richtungswechsel. Jetzt geht's ins Jahr 2000, also ist die Mucke nur ein Jahr jünger als die, die eben lief. Aber die Beats. Die Beats sind jetzt etwas anders. Jetzt heißt es Techno Classics in the Mix. Da geht es los mit DJ Arne L. Und Rest in Peace.

Ach, und das war sie jetzt. Eine kurze Runde Hits am Stück aus dem Genre Techno. Was hier gerade denn noch läuft, das sind Techno Boy mit Amino Acid. Das Ganze im Kneißl-Mix. Ja, bevor ich nun mit der nächsten Scheibe starte, die hat natürlich so eine kleine Geschichte. Hier bei uns im Norden gab es ja mal eine riesengroße Diskothek, die in Großweden, die Ziegelei. Die haben viele Partys gemacht, von der Alarmstufe bis. Und unter anderem auch Alpha. Davon gab es mehrere Teile und jede Alpha-Party hatte eine eigene Hymne. Tja, und ich finde von der Alpha 4 die Hymne, die war am geilsten. Haltet euch gut fest, jetzt geht es rund.

Ach ja, und das soll es nun auch schon wieder von meiner Seite aus gewesen sein. Meine 2 Stunden sind nun leider um, sind vergangen wie nichts, wie nichts Gutes. Mal wieder so verflogen. Ja, die letzte halbe Stunde hat es ja heute wieder in sich gehabt. Oh, richtig schöne alte Rave-Klassiker. Was hier im Hintergrund läuft, braucht man alle nicht ansagen. Das ist Marusha, Trip to Raveland. Ja, ich hoffe, es hat euch heute Abend ein wenig gefallen, mit mir der guten alten Musik zu lauschen. Ich bedanke mich fürs Dabeisein, fürs Zuhören und würde mich natürlich freuen, wenn ihr das nächste Mal wieder einschaltet, wenn es heißt DJ The Raven is on Air. Bis dahin verbleibe ich. Tschüss. Euer DJ The Raven. Ja, und einen zum Abschluss habe ich noch. Der fällt unter die Rubrik, glaube ich, Happy Hardcore. Tschüss.

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Ah, jetzt ja. 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

0: Ich erkläre hiermit diese Insel zu meinem Königreich und wir bauen einen gemütlichen Palast.
1: Das ist ein wundervolles Thema für eine Ballade.